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1: Eine tropische Nacht, sternenklar, Tiefstwerte liegen zwischen 20 und 16 Grad, dann in der zweiten Nachthälfte. Die nächsten Tage weiterhin sonnig und trocken, da werden es heute am Freitag 32 bis 37 Grad, am Samstag und Sonntag um die 40 Grad, am Sonntagabend müssen wir mit ersten Gewittern rechnen.

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1: Eine tropische Nacht, sternenklar, Tiefstwerte liegen zwischen 20 und 16 Grad, dann in der zweiten Nachthälfte. Die nächsten Tage weiterhin sonnig und trocken, da werden es heute am Freitag 32 bis 37 Grad, am Samstag und Sonntag um die 40 Grad, am Sonntagabend müssen wir mit ersten Gewittern rechnen.
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1: Ich bin Yves Simon. Schönen guten Morgen. Im dritten WM-Gruppenspiel gab es den ersten heftigen Dämpfer für die deutsche Fußballnationalmannschaft. Gegen Ecuador gab es eine 1:2 Niederlage und das völlig verdient. Pia Wegner mit den Einzelheiten.
2: Nach einer Minute und 49 Sekunden erzielte Leroy Sané das zweitschnellste Tor in der deutschen WM-Geschichte. Doch das reichte nicht. Nur wenige Minuten später traf Ecuador zum Ausgleich. Das deutsche Team machte anschließend zu viele Fehler und kassierte in der 77. Minute den 1:2-Treffer zur ersten Turnierniederlage. Die WM-Reise ist für Deutschland damit aber nicht vorbei. Der Gruppensieg und auch der Einzug ins Sechzehntelfinale standen bereits vor der Partie fest.
1: Außerdem eine Runde weiter, die Elfenbeinküste, die Niederlande, Japan und auch Schweden. Sachsen steht offenbar vor einer leichten wirtschaftlichen Erholung. Laut einer aktuellen Prognose des IFO-Instituts Dresden endet in diesem Jahr die dreijährige Rezessionsphase.
3: Das Bruttoinlandsprodukt soll dieses Jahr um 0,5% und im nächsten Jahr um 0,7% wachsen. Als größte Bremse für noch deutlicheres Wachstum nennt das Institut die hohen Energiepreise. Wirtschaftsminister Dirk Panther betont jedoch, die größte Zukunftsaufgabe sei die Gewinnung von Fachkräften wegen des demografischen Wandels. Gunnar Tichy, Nachrichtenredaktion.
1: Die Sanierung der Bahnstrecke Hamburg-Berlin ist deutlich teurer geworden als geplant. Laut Bundesverkehrsministerium liegen die Kosten inzwischen bei etwa 2,7 Milliarden Euro und das statt der ursprünglich veranschlagten 2,2 Milliarden plus Risikopuffer. Grund sind unter anderem wochenlange Bauverzögerungen durch Frost letzten Winter. Kritiker monieren außerdem, dass trotz der hohen Ausgaben das modernere Zugsystem ETCS nicht installiert wurde und es in einigen Jahren wieder zu einer Großsperrung kommen dürfte deswegen. Im Osten der Demokratischen Republik Kongo sind inzwischen mehr als 300 Menschen an Ebola gestorben. Die Behörden melden außerdem über 1150 bestätigte Infektionen. Die Epidemie in den betroffenen Provinzen ist damit noch nicht gestoppt. In den nächsten Tagen sollen neue Medikamente getestet werden. Die ersten Bundesländer starten heute in die Sommerferien. Hessen, Rheinland-Pfalz und das Saarland. Damit startet die Hauptreisezeit. Der ADAC warnt vor längeren Staus, vor allem auf den Autobahnen im Westen. Zusätzlichen Verkehr erwarten die Experten auch durch die anhaltende Hitze, Tagesausflügler und die etwa 1000 Dauerbaustellen. Als letztes Bundesland geht dann Bayern am 31. Juli in die Ferien.
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5: Guten Morgen. Ja, fix nochmal durchlüften. Heute wird's heiß, 32 bis 37 Grad bei viel Sonne. Genauso morgen der Samstag sowie am Sonntag. Da sind sogar um die 40 Grad drin, stellenweise sogar noch eine Ecke darüber. Und am Sonntagabend, da können dann erste Gewitter dabei sein. Bis dahin bleibt es aber trocken.

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1: Mit Oliver Heinze, guten Morgen. Die sächsische Polizei hat ihre drei neuen leistungsstärkeren Hubschrauber vorgestellt. Die Maschinen bieten Platz für 8 Personen und sind unter anderem mit Wärmebildkameras ausgerüstet. Das sächsische Bruttoinlandsprodukt soll dieses Jahr um 0,5% und im nächsten Jahr um 0,7% wachsen, so die Prognose des IFO-Instituts. Als Bremse für ein größeres Wachstum nennt es die hohen Energiepreise. Internationale Rettungsteams bereiten ihren Einsatz im Erdbebengebiet von Venezuela vor. Aus Deutschland kommen 50 THW-Kräfte mit Spürhunden. Zigaretten sollen nach Plänen des Bundesfinanzministeriums in den kommenden Jahren deutlich teurer werden. Der Durchschnittspreis für eine 20er-Packung könnte von 8,80 Euro bis 2030 auf etwa 11,40 Euro steigen. Die deutsche Fußballnationalmannschaft hat ihr letztes Vorrundenspiel bei der Fußball-WM verloren. In New Jersey unterlag das DFB-Team gegen Ecuador mit 1:2, trotz früher Führung durch Leroy Sané. Als Gruppensieger geht Deutschland am Montag ins 16. Finale in Boston.
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2: Guten Morgen. Ja, fix nochmal durchlüften. Heute wird's heiß, 32 bis 37 Grad bei viel Sonne. Genauso morgen, der Samstag sowie am Sonntag. Da sind sogar um die 40 Grad drin, stellenweise sogar noch eine Ecke darüber. Und am Sonntagabend, da können dann erste Gewitter dabei sein. Bis dahin bleibt es aber trocken.
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5: Mit Oliver Heinze. Guten Morgen. Niederlage für das deutsche Team am Abend bei der Fußball-WM. In New York hat die Mannschaft von Bundestrainer Nagelsmann mit 1:2 gegen Ecuador verloren. Allerdings stand Deutschland schon vor dem Spiel als Gruppensieger fest. Passend zur Fußball-WM kommt diese Nachricht. 20 Jahre nach der letzten in Deutschland und damit auch 20 Jahre später als geplant, könnte die A72 noch in diesem Jahr fertig werden. Zumindest die Fahrbahn Richtung Chemnitz. Das hat die Autobahngesellschaft jetzt angekündigt. Die Zahl der Erwerbstätigen in Sachsen ist im ersten Quartal gesunken. Wie das Statistische Landesamt mitteilte, gibt es binnen Jahresfrist einen Rückgang von 1%, was rund 21.000 Personen entspricht. Im Osten der Demokratischen Republik Kongo sind inzwischen mehr als 300 Menschen an Ebola gestorben. Und der Bund hat sich mit den Ländern auf eine Finanzreform geeinigt. Das ist das Ergebnis der heutigen Ministerpräsidentenkonferenz. Die Bundesländer wollen, dass der Bund stärker an den Kosten neuer Bundes- und EU-Vorgaben beteiligt wird.
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6: Guten Morgen. Ja, jetzt nochmal fix durchlüften, denn es wird heiß. Aktuell um die 20 Grad. 32 bis 37 Grad werden es heute bei viel Sonne. Und da geht tatsächlich noch mehr am Wochenende um die 40 Grad, stellenweise sogar darüber. Und es bleibt meist sonnig und trocken. Einzelne Gewitter vielleicht am Sonntagabend. Der Montag dann Schauer und Gewitter bei 20 bis 25 Grad. Da endet dann die extreme Hitzewelle.
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6: Vorsicht auf der A4 am Kreuz Chemnitz in der Überfahrt auf die A72 Richtung Hof, ein defektes Fahrzeug. Und voll gesperrt in Großenhain die B101, Meißner bis Priestwitzer Straße wegen eines Feuerwehreinsatzes zwischen Park und Mülbitzer Straße. Und im Kreis Meißen auf der Kreisstraße zwischen Zabeltitz und Abzug nach Nasseböhler, da öffnet die Bahnschranke nicht mehr seit gestern. Geblitzt wird bereits in Buchheim Richtung Bad Lausick.
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6: Tja, am Freitag, 26. Juni, 3 Minuten nach 6. Über das verlorene WM-Spiel gegen Ecuador reden wir in 10 Minuten. Erstmal

0: Sonny, Boney M. auf Antenne Sachsen um 6.15 Uhr. Guten Morgen, ja, ein sonnig heißes Wochenende. Heute bis 37, morgen übermorgen um die 40 Grad. Ja, die deutsche Nationalmannschaft, die hat ihr letztes Gruppenspiel bei der Fußball-WM verloren. 1:2 gegen Ecuador, sportlich folgenlos, weil der Gruppensieg längst feststand, aber der Auftritt macht Sorgen, Jens Umbreitz.
1: Ja, und wie, aber genauso wie wir am letzten Samstag nach dem 2:1 Last-Minute-Sieg gegen die Elfenbeinküste noch kein Weltmeister waren, sind wir jetzt nach dieser Pleite nicht ausgeschieden. Leroy Sané traf gestern schon in der zweiten Minute zur Führung sein erstes Tor bei einer Weltmeisterschaft. Eher irregulär, weil Pavlovic zuvor den Fuß viel zu hoch hatte. Aber egal, Ecuador schlug direkt zurück, glich in der 9. Minute aus und drehte das Spiel dann in der zweiten Halbzeit nach einer Ecke in der 78. Minute. Neuer Griff ins Leere, Plata spitzelte den Ball und das Tor zum 2:1 für die Ecuadorianer. Es war eine fahrige, unkonzentrierte Vorstellung. Musiala und Wirtz zauberten nicht, Kimmich und Metscher blieben blass. Die Offensive kam überhaupt nicht in Schwung. Julian Nagelsmann wechselte nach knapp einer Stunde und auf Chao, Bayer und Groß kamen, aber auch das brachte keine Wende. Ecuador war giftig, mutig und am Ende auch besser. Oder wie es Dennis Undorf bei Magenta TV sagt.
2: Ich hatte das Gefühl, dass sie es mehr wollten als wir. Die waren griffiger, bei denen ging es noch um alles.
1: Jetzt geht der Blick schon voraus auf den Montag, dann wartet das 16. Finale in Boston. Der Gegner, noch unklar, der wird wahrscheinlich erst in der Nacht von Samstag auf Sonntag feststehen. Und deshalb kommen auf Bundestrainer Julian Nagelsmann eher unruhige und arbeitsreiche Stunden zu.
0: Danke Jens. Ja, mal sehen, gegen wen wir dann am späten Montagabend spielen. Im 16.

0: Morgen, Antenne Sachsen um 7:02. Gleich mit der Münchner Freiheit und Simon & Garfunkel.
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0: Mit Oliver Heinz, guten Morgen. Niederlage für das deutsche Team am Abend bei der Fußball-WM. In New York hat die Mannschaft von Bundestrainer Nagelsmann mit 1:2 gegen Ecuador verloren. Allerdings

0: stand Deutschland schon vor dem Spiel als Gruppensieger fest. Passend zur Fußball-WM kommt diese Nachricht. 20 Jahre nach der letzten in Deutschland und damit auch 20 Jahre später als geplant könnte die A72 noch in diesem Jahr fertig werden. Zumindest die Fahrbahn Richtung Chemnitz. Das hat die Autobahngesellschaft jetzt angekündigt. Die Zahl der Erwerbstätigen in Sachsen ist im ersten Quartal gesunken. Wie das Statistische Landesamt mitteilte, gibt es binnen Jahresfrist einen Rückgang von 1%, was rund 21.000 Personen entspricht. Im Osten der Demokratischen Republik Kongo sind inzwischen mehr als 300 Menschen an Ebola gestorben. Und der Bund hat sich mit den Ländern auf eine Finanzreform geeinigt. Das ist das Ergebnis der heutigen Ministerpräsidentenkonferenz. Die Bundesländer wollen, dass der Bund stärker an den Kosten neuer Bundes- und EU-Vorgaben beteiligt wird.
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2: Guten Morgen. Ja, jetzt nochmal fix durchlüften, denn es wird heiß. Aktuell um die 20 Grad. 32 bis 37 Grad werden es heute bei viel Sonne. Und da geht tatsächlich noch mehr am Wochenende um die 40 Grad, stellenweise sogar darüber. Und es bleibt meist sonnig und trocken. Einzelne Gewitter vielleicht am Sonntagabend. Der Montag dann Schauer und Gewitter bei 20 bis 25 Grad. Da endet dann die extreme Hitzewelle.
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2: Vorsicht, ein totes Wildschwein auf der B172 zwischen Grietschwitz und Struppensiedlung. Und geblitzt wird auf der B182 zwischen Torgau und Dommitzsch in Adorf, Markenneukirchner Straße und im Buchheim Richtung Bad Lausick.
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6.42 Uhr ist Antenne Sachsen. Guten Morgen Sachsen mit Marc Matthew. Und ein heißes Wochenende steht uns ja bevor. Seit gestern läuft das 39. Bergstadtfest in Freiberg. Aufgrund der Hitze wurde allerdings die große traditionelle Bergparade am Sonntag abgesagt. Auch in Eibau geht die Sicherheit vor. Beim Eibauer Bierzug wurde der Festumzug auch abgesagt. Das restliche Festprogramm soll aber stattfinden in Kottmar-Eibau. In Bad Elster wird das 112. Brunnenfest gefeiert an diesem Wochenende. In Dresden die lange Nacht der Wissenschaften, heute ab 17 Uhr. Und Mark Forster spielt heute Abend am Dresdner Elbufer im Rahmen der Filmnächte. Nena dagegen muss ihre Konzerte heute beim Würth Open Air absagen, denn sie hat sich das Handgelenk gebrochen. Ihr erster Knochenbruch ihres Lebens, wie sie bei Facebook schreibt. Gute Besserung. Hier ist Nena und nur geträumt auf.

großen Hits von ABBA auf Antenne Sachsen um 6.49 Uhr. Guten Morgen. Ja, wir wollten Sommer, da ist der Sommer. Aber doch ein bisschen zu heiß und vor allem zu lang zu heiß. Das ganze Wochenende um und über 40.

0: Morgen, 7:01. Ja, Deutschland verliert letzte Nacht gegen Ecuador. Und was sonst wichtig ist, hören Sie gleich in den Antenne Sachsen Nachrichten.
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0: Mit Oliver Heinze. Guten Morgen. Deutschland hat bei der WM erstmals verloren. 1:2 hieß es im letzten Vorrundenspiel gegen Ecuador in New York. Trotz der frühen Führung durch Leroy Sané zeigte die DFB-Auswahl eine enttäuschende Leistung. Kapitän Joshua Kimmich bei Magenta TV.
10: Wir sind eigentlich relativ gut ins Spiel gekommen gegen frühen Führung. Wir haben dann wieder zu viele Ballverluste, laden dadurch den Gegner immer wieder ein, machen dann auch den Gegner dadurch stark. Und in der zweiten Halbzeit muss man dann schon sagen, war es dann eine verdiente Niederlage.
0: Als Gruppensieger war Deutschland schon vorher weiter. Das 16. Finale steigt am Montag in Boston. Der Gegner steht noch nicht fest. Die sächsische Polizei hat heute 3 neue Polizeihubschrauber in den Dienst gestellt. Die Maschinen vom Hersteller Airbus sind leistungsstärker und größer als die bisherigen. Sie bieten neben der Crew Platz für 8 Personen und können auch länger in der Luft bleiben. Ausgerüstet sind die Helikopter mit Wärmebildkamera, Suchscheinwerfer und Rettungswinde. Spezialkräfte können sich mit einem Tau abseilen. Außerdem besteht die Möglichkeit, 800 Liter Löschwasser mit an Bord zu nehmen. Der Bund hat sich mit den Ländern auf eine Finanzreform geeinigt. Das ist das Ergebnis der Ministerpräsidentenkonferenz. Die Bundesländer wollen, dass der Bund stärker an den Kosten neuer Bundes- und EU-Vorgaben beteiligt wird. Er solle 80% davon übernehmen. Es ist heiß in Sachsen. Am Wochenende soll sogar die 40-Grad-Marke geknackt werden. Wir haben uns mal umgehört, wie Sie denn mit den hohen Temperaturen umgehen.
11: Frohen Mutes mit viel Trinken und nur leichten Sachen essen.
12: Ich suche mir immer die schattige Straßenseite aus und trinke viel.
13: Na, auf jeden Fall nachts lüften, tagsüber schön die Fenster zulassen, auch verdunkeln.
14: Der Klassiker, Schatten, viel trinken, langsamer bewegen. Ja, das war's. Ja,
15: bei mir genau das Gleiche.
16: Lauwarm duschen, gar nicht abtrocknen, abtupfen, ehe man dann abends im Bett liegt.
0: Zigaretten sollen nach Plänen des Bundesfinanzministeriums in den kommenden Jahren deutlich teurer werden. Der Durchschnittspreis für eine 20er-Packung könnte von 8,80 Euro bis 2030 auf etwa 11,40 Euro steigen. Betroffen sind auch andere Tabakprodukte. Das Ministerium begründet die Erhöhung mit dem Schutz der öffentlichen Gesundheit und dem Ziel, die Raucherquote zu senken.
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0: Guten Morgen. Ja, jetzt nochmal fix durchlüften, denn es wird heiß. Aktuell um die 20 Grad. 32 bis 37 Grad werden es heute bei viel Sonne. Und da geht tatsächlich noch mehr am Wochenende um die 40 Grad, stellenweise sogar darüber. Und es bleibt meist sonnig und trocken. Einzelne Gewitter vielleicht am Sonntagabend. Der Montag dann Schauer und Gewitter bei 20 bis 25 Grad. Da endet dann die extreme Hitzewelle.
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0: Vorsicht an liegen gebliebenes Fahrzeug in der Baustelle, und zwar A4 am Kreuz Chemnitz in der Überfahrt auf die A72 Richtung Hof. Dann ist die B101 vollgesperrt in Großenhain, Meißner bis Priestewitzer Straße wegen eines Feuerwehreinsatzes zwischen Park und Mülbitzer Straße. Und geblitzt wird B182 zwischen Torgau und Dommitzsch in Buchheim Richtung Bad Lausick und in Gröditz-Weinsdorf bei Tempo 70.
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0: Ja, guten Freitagmorgen, 26. Juni, 4 Minuten nach 7, möglichst wenig anziehen, ne? Bei dieser Hitze. David Dundas trägt trotzdem eine

Ja, der Rhythmus des Regens, Jason Donovan auf Antenne Sachsen. Regen wohl erst am Montag, bis dahin trocken und heiß. Heute bis 37, am Wochenende stellenweise über 40 Grad. Wir sagen Happy Birthday, Chris Isaak, der wird heute Runde 70. Wicked Game kennen wir, spielen wir später, aber auch der Song von ihm ist ein wahrer Klassiker. Hier ist Blue Hotel um 7 Uhr.

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Ja, Wahnsinn. Jetzt schon 22, 23 Grad. Würde ja reichen, ne? Aber das wird ja deutlich mehr. Antenne Sachsen um 8 Minuten vor halb 8. Guten Morgen, hier ist Holger Biege.

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1: Guten Freitagmorgen, Antenne Sachsen, eine Minute vor 7:30, gleich unter anderem mit John Lennon und Imagine.
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2: Mit Oliver Heinze, guten Morgen. Die sächsische Polizei hat ihre drei neuen leistungsstärkeren Hubschrauber vorgestellt. Die Maschinen bieten Platz für 8 Personen und sind unter anderem mit Wärmebildkameras ausgerüstet. Das sächsische Bruttoinlandsprodukt soll dieses Jahr um 0,5% und im nächsten Jahr um 0,7% wachsen. So die Prognose des IFO-Instituts. Als Bremse für ein größeres Wachstum nennt es die hohen Energiepreise. Wir haben künftig ein Recht auf Reparatur. Der Bundestag hat am Abend beschlossen, dass diese EU-Richtlinie umgesetzt werden muss. Kaum ein Fahrzeug steht so sehr für Italien wie die Vespa. Seit Jahrzehnten gehört der Motorroller dort zum Straßenbild. Jetzt feiert die Vespa ihren 80. Geburtstag. Die deutsche Fußballnationalmannschaft hat ihr letztes Vorrundenspiel bei der WM verloren. In New Jersey unterlag das DFB-Team gegen Ecuador mit 1:2, trotz früher Führung durch Leroy Sané. Dennoch geht Deutschland als Gruppensieger am Montag ins 16. Finale in Boston.
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3: Guten Morgen. Ja, jetzt nochmal fix durchlüften, denn es wird heiß. Aktuell um die 20 Grad. 32 bis 37 Grad werden es heute bei viel Sonne. Und da geht tatsächlich noch mehr am Wochenende um die 40 Grad, stellenweise sogar darüber. Und es bleibt meist sonnig und trocken. Einzelne Gewitter vielleicht am Sonntagabend. Der Montag dann Schauer und Gewitter bei 20 bis 25 Grad. Da endet dann die extreme Hitzewelle.
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3: Vorsicht auf der A72, Plauen Richtung Chemnitz zwischen Plauen Ost und räumigen Fahrzeugteil auf der Fahrbahn. Dann ist die B101 vollgesperrt in Großenhain, Meißner bis Priestewitzer Straße wegen eines Feuerwehreinsatzes zwischen Park und Müllbitzer Straße. Und geblitzt wird B182 zwischen Torgau und Dommitzsch in Buchheim Richtung Bad Lausick und in Gröditz-Weinsdorf bei Tempo 70.
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0: 7.44 Uhr ist Antenne Sachsen. Guten Morgen Sachsen mit Marc Matthew. Und heute Abend um 18 Uhr wieder die Schlager der Woche mit Bodo Heinze und ihren gewählten Top 10. Ja, und jetzt bei mir ein ganz großer Kultschlager, der 25-Jähriges feiert. Du hast mich tausendmal belogen von Andrea Berg. Ja, und heute ist eine neue Version erschienen, der Rekordmix 2026. Ja, auch vor 25 Jahren kam ihr legendäres Best-of-Album raus, landete im Guinness-Buch der Rekorde, denn es ist das längste in den offiziellen Charts vertretene Album in Deutschland und Österreich. Ja, Andrea Berg, jetzt du hast mich tausendmal belogen.
1: Ja, das war damals schon eine wirklich krasse Sache, weil am Anfang konnte ich das Lied gar nicht so wirklich singen, weil dieser Schmerz und dieses Verlassenwerden, das war so ganz tief in mir drin. Ich habe schon immer all diese Gefühle aufgeschrieben und in irgendwelchen Songs verarbeitet. Und am Anfang waren Eugen und die Plattenfirma gar nicht so davon überzeugt, weil der fängt ziemlich holprig an und erzählt diese Geschichte.

Dieser Kultschlager feiert 25-Jähriges, daher hier der neue Rekordmix. Andrea Berg, du hast mich tausendmal belogen. Antenne Sachsen Verkehrsdienst, auf hier Chemnitz Richtung Dresden liegen gebliebenes Fahrzeug an der Baustelle zwischen Chemnitz Mitte und Chemnitz Klöser auf der rechten Spur.

Ja, mit hoffentlich wenig Stress in diesen Freitag. Antenne Sachsen um 8 vor 8. Guten Morgen. Ja, die ersten Sommerferien starten in Deutschland, in Hessen, in Rheinland-Pfalz, im Saarland. Ja, wir haben noch eine Woche in Sachsen. Ja, und mal sehen, wie dieser Sommer so wird. Dieses Wochenende wird es auf jeden Fall heiß bei um die 40 Grad. Ja, viel trinken, gut eincremen, wenn es rausgeht. Aber ich glaube, besser lieber die meiste Zeit drin bleiben, ne? Wenn die Hitze nicht verträgt. Hier ist die Nix Maker Band. Bei denen geht's aber in den Park.

0: Guten Freitagmorgen, Antenne Sachsen um 8:01. Gleich nach den Nachrichten ein Kultschlager von Roland Kaiser, Santa Maria.
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0: Mit Oliver Heinze, guten Morgen. Die deutsche Fußballnationalmannschaft hat bei der WM die erste Niederlage kassiert. In New Jersey unterlag das DFB-Team gegen Ecuador mit 1:2. Leroy Sané traf bereits in der 2. Minute zur Führung, doch Ecuador glich in der Anfangsphase bereits aus. In der 78. Minute erzielte Gonzalo Plata den Siegtreffer für die Südamerikaner. Deutschland agierte im Aufbauspiel zu fehlerhaft und verlor zu viele Bälle im Mittelfeld. Als Gruppensieger ist das DFB-Team aber weiter. Am Montag geht es in Boston im 16. Finale weiter. Der Gegner steht noch nicht fest. Sachsen steht offenbar vor einer leichten wirtschaftlichen Erholung. Laut einer aktuellen Prognose des IFO-Instituts Dresden endet in diesem Jahr die 3-jährige Rezessionsphase.
11: Das Bruttoinlandsprodukt soll dieses Jahr um 0,5% und im nächsten Jahr um 0,7% wachsen. Als größte Bremse für noch deutlicheres Wachstum nennt das Institut die hohen Energiepreise. Wirtschaftsminister Dirk Panther betont jedoch, die größte Zukunftsaufgabe sei die Gewinnung von Fachkräften wegen des demografischen Wandels. Gunnar Tichy, Nachrichtenredaktion.
0: Im Osten der Demokratischen Republik Kongo sind inzwischen mehr als 300 Menschen an Ebola gestorben. Die Behörden melden außerdem über 1150 bestätigte Infektionen. Die Epidemie in den betroffenen Provinzen ist damit noch nicht gestoppt. Ab kommender Woche soll ein antivirales Medikament getestet werden, das nach Kontakt mit dem Erreger vorbeugend wirken könnte. Zusätzlich wollen Experten ein Antikörpermittel erproben. Wegen den hohen Temperaturen hat die Barmer Sachsen eine spezielle Hotline eingerichtet. Unter der geben Mediziner Hinweise rund ums Thema Hitze. Sie beantworten zum Beispiel auch Fragen zur Medikamenteneinnahme und ab wann bei Problemen ein Arzt gerufen werden muss. Gerade für ältere Menschen und Kranke könnten die Temperaturen durchaus gefährlich werden, so die Krankenkasse. Die Hitze-Hotline ist kostenlos und täglich von 6 bis 24 Uhr erreichbar. In Hessen, Rheinland-Pfalz und im Saarland starten heute die Sommerferien. Damit beginnt die Hauptreisezeit. Der ADAC warnt vor längeren Staus, vor allem auf den Autobahnen im Westen. Zusätzlichen Verkehr erwarten die Experten durch die anhaltende Hitze, Tagesausflügler und rund 1000 Dauerbaustellen. Als letztes Bundesland geht Bayern am 31. Juli in die Ferien.
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12: Ja, wir steuern schon heute Morgen auf die 30 Grad zu und es werden noch 32 bis 37 Grad bei viel Sonne und am Wochenende sogar um die 40 Grad. Es bleibt meist sonnig und trocken, am heißesten wohl in Nordsachsen. Einzelne Gewitter könnte es schon am Sonntagabend geben, aber dann am Montag Schauer und Gewitter und Temperaturrückgang 20 bis 25 Grad.
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12: Vorsicht auf der A4 Chemnitz Richtung Dresden. Liegen gebliebenes Fahrzeug in der Baustelle zwischen Chemnitz-Mitte und Chemnitz-Klöser. Rechte Spur ist blockiert. Dann auf der A4 Görlitz Richtung Dresden ein defekter LKW an der Abfahrt Burkau. Fahrzeugteile auf der A72 Plauen Richtung Zwickau zwischen Plauen-Ost und Dreuen. Und vollgesperrt wegen eines Feuerwehreinsatzes die B101 in Großenhain zwischen Park- und Mülbitzer Straße. Geblitzt wird auf der A72 Richtung Leipzig zwischen Zwenkau und dem Kreuz Leipzig-Süd. Auf der A4 Chemnitz Richtung Dresden in Überfahrt zur A17, also am Dreieck Dresden-West, Ortsausgang Meißen Richtung Wilsdruf und in Chemnitz auf der Wolkograder Allee Richtung Südring.
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12: Um 7:04. Ja, Roland Kais und seine Fans kommen schwitzen. Heute Abend spielt er in Coburg, am Sonntagabend in Halle. Freilichtbühne Peißen.

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0: 8:17 Uhr, guten Morgen, alle großen Hits von ABBA auf Antenne Sachsen. 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Ja, selbst um Mitternacht noch tropische Temperaturen. Tagsüber heute bis zu 37, morgen übermorgen ja stellenweise über 40 Grad. Da haben wir dann alle Fieber. Ja, nächste Woche, da zählt's am Montag. Da müssen wir bei der Fußball-WM wieder gewinnen. Dann laufen die K.O.-Spiele, das 16. Finale. Unser Gegner wird ja wohl erst am Sonntagmorgen feststehen. Gestern die Pleite gegen Ecuador, 1:2. Zum Glück war der Gruppensieg schon fix, aber der Auftritt macht Sorgen. Guten Morgen, Jens Umbreitz.
1: Ja, und wie, aber genauso wie wir am letzten Samstag nach dem 2:1 Last-Minute-Sieg gegen die Elfenbeinküste noch kein Weltmeister waren, sind wir jetzt nach dieser Pleite nicht ausgeschieden. Leroy Sané traf gestern schon in der 2. Minute zur Führung sein erstes Tor bei einer Weltmeisterschaft. Eher irregulär, weil Pavlovic zuvor den Fuß viel zu hoch hatte. Aber egal, Ecuador schlug direkt zurück, glich in der 9. Minute aus und drehte das Spiel dann in der 2. Halbzeit nach einer Ecke in der 78. Minute. Neuer Griff ins Leere. Plata spitzelte den Ball unters Tor zum 2:1 für die Ecuadorianer. Es war eine fahrige, unkonzentrierte Vorstellung. Musiala und Wirtz zauberten nicht. Kimmich und Metscher blieben blass. Die Offensive kam überhaupt nicht in Schwung. Julian Nagelsmann wechselte nach knapp einer Stunde. Und auf Chao, Bayer und Groß kamen, aber auch das brachte keine Wende. Ecuador war giftig, mutig und am Ende auch besser. Oder wie es Dennis Undorf bei Magenta TV sagt.
2: Ich hatte das Gefühl, dass sie es mehr wollten als wir. Die waren griffiger, bei denen ging es noch um alles.
0: Daumen drücken für Montag.

0: Klassiker von Gloria Gaynor auf Antenne Sachsen. 70er, 80er und die schönsten Schlager spielen wir Ihnen. Gleich geht's weiter mit Status Quo und die Sommernacht in Rom von Gigi Anderson. Wir haben 8:58. Guten Morgen.
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0: Mit Oliver Heinze, guten Morgen. Die Notaufnahmen in Sachsen sind auf Hitzepatienten vorbereitet. Bei Temperaturen bis zu 40 Grad an diesem Wochenende wird mit Notfällen gerechnet.

0: rechnet. 20 Jahre später als geplant könnte die A72 noch in diesem Jahr fertig werden. Zumindest die Fahrbahn Richtung Chemnitz, das hat die Autobahngesellschaft angekündigt. Internationale Rettungsteams bereiten ihren Einsatz im Erdbebengebiet von Venezuela vor. Aus Deutschland fliegen knapp 50 THW-Kräfte mit Spürhunden. Auch Mexiko schickt ein großes Team mit Rettungskräften, Medizinern und Drohnen. Die Deutsche Bahn streicht die Pommes von der Speisekarte im Bordrestaurant. Hintergrund sind neue EU-Vorgaben für bestimmte Kältemittel in den Kühlanlagen. Und Niederlage für das deutsche Team am Abend bei der Fußball-WM. In New York hat die Mannschaft von Bundestrainer Nagelsmann mit 1:2 gegen Ecuador verloren. Allerdings stand Deutschland schon vor dem Spiel als Gruppensieger fest.
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2: Guten Morgen. Ja, am Vormittag kommen wir schon über 30 Grad, 32 bis 27 Grad in der Spitze bei viel Sonne. Und da geht tatsächlich noch mehr am Wochenende, um die 40 Grad, stellenweise sogar darüber. Uns bleibt meist sonnig und trocken. Einzelne Gewitter vielleicht am Sonntagabend, aber dann am Montag schauern Gewitter. Und dann endet die extreme Hitzewelle bei 20 bis 25 Grad.
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2: Vorsicht auf der A4 Chemnitz Richtung Dresden. Zwischen Chemnitz Mitte und Chemnitz Klöser liegen Bleiber auf der rechten Spur in der Baustelle. Dann ist ein Reh an der A13 Dresden Richtung Berlin zwischen Klettwitz und Großrehschen. Geblitzt wird auf der A4 Chemnitz Richtung Dresden am Dreieck Dresden West als eine Überfahrt zur A17. Dann A72 Richtung Leipzig zwischen Zwenkau und Kreuz Leipzig Süd in Chemnitz Wolgograde Allee und in Annaberg-Buchholz Schneeberger Straße.
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8:45 Uhr, hier ist Antenne Sachsen. Guten Morgen Sachsen mit Mark Matthew. Ja, ein heißes Wochenende steht uns bevor. Unser gestern läuft ja das 39. Bergstadtfest in Freiberg. Aufgrund der Hitze wurde allerdings die große, traditionelle Bergparade am Sonntag abgesagt. Auch in Eibau geht die Sicherheit vor. Da wird es beim Eibauer Bierzug auch kein Festumzug geben. Das restliche Festprogramm soll aber stattfinden in Kottmar-Eibau an diesem Wochenende. In Bad Elster das mittlerweile 112. Brunnenfest. In Dresden heute die lange Nacht der Wissenschaften ab 17 Uhr. Und Mark Forster spielt heute Abend am Dresdner Elbufer im Rahmen der Filmnächte. Und aufgrund der Wettersituation darf bis zu 1 Liter Wasser mitgenommen werden, Saftschorle oder Tee in einer Plastikflasche. Der Tank gute Schwitzen. Hier ist er, Mark Forster, wir sind groß.

0: Udo Jürgens auch von Tennis Sachsen. Genau, die Sonne und du. Viel Sonne und heiße Temperaturen. Gleich mehr von Wetter und Verkehr. Und was sonst wichtig ist, bei uns in den Nachrichten um 9 in 4 Minuten.
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15: Mit Oliver Heinze. Guten Morgen. Die sächsische Polizei hat ihre drei neuen Polizeihubschrauber vorgestellt. Die Maschinen vom Hersteller Airbus bieten neben der Crew Platz für 8 Personen und sind mit modernster Technik ausgerüstet. Pilot Erik Köcher.
16: Die Maschine kann mit Autopilot eigentlich von alleine starten, von alleine landen, bis auf den Schwebeflug. Aber auch den kann sie in der Höhe von alleine. Die Stabilisierung ist ein Quantensprung geworden, sodass man der Physik des Ruderkopfes weniger ausgeliefert ist, wenn man so sagen möchte. Und das erleichtert das Fluggefühl um einiges.
15: Wir haben künftig ein Recht auf Reparatur. Der Bundestag hat am Abend beschlossen, dass diese EU-Richtlinie umgesetzt werden muss. Damit werden Hersteller gesetzlich verpflichtet, ihre Produkte wie Handys oder Waschmaschinen während der üblichen Lebensdauer zu einem angemessenen Preis zu reparieren. Das neue Gesetz soll die Wegwerfmentalität beenden. Internationale Rettungsteams bereiten ihren Einsatz im Erdbebengebiet von Venezuela vor. Aus Deutschland fliegen knapp 50 THW-Kräfte mit Spürhunden. Auch Mexiko schickt ein großes Team mit Rettungskräften, Medizinern und Drohnen. Nach zwei schweren Beben meldet die Regierung bisher mehr als 200 Tote, über 1500 Verletzte und rund 200 Vermisste unter den Trümmern. Auch die Vereinten Nationen und die USA wollen helfen, hieß es. Heiß, heißer Sachsen. Auch im Freistaat erreicht die Temperatur nun tropische Werte. Heute soll es schon über 35 Grad heiß werden. Doch wie gehen die Sachsen damit um?
0: Wir tun ganzzeitig früh durchlüften, dann schnell zu und früh alle Wege erledigen bei Zeiten zum Arzt oder einkaufen.
17: Ich habe so ein cooles Tuch, das macht man nass und schüttelt und das kühlt.
18: Ja, ich habe eine wunderbare Frau und immer wenn es so richtig heiß wird, dann holt ihr einen Fächer raus und fächert mir Luft zu.
19: Mit kaltem Wasser und Mütze auf und Sonnenbrille.
20: Trinken, aber nicht zu kalt, weil dann fängt man da wieder an zu schwitzen.
15: Eine Niederlage zum Abschluss, aber kein Grund zur Sorge. Deutschland hat sein letztes Vorrundenspiel bei der Fußball-WM mit 1:2 gegen Ecuador verloren. Als Gruppensieger steht das DFB-Team trotzdem im 16-Finale. Auch Ecuador ist eine Runde weiter und Premiere für die Elfenbeinküste. Das Team zieht zum ersten Mal überhaupt in eine K.O.-Runde einer Fußball-WM ein, nach einem 2:0 gegen Curaçao. Außerdem spielten Niederlande Tunesien 3:1 und Schweden Japan 1:1.
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21: Guten Morgen. Ja, am Vormittag kommen wir schon über 30 Grad, 32 bis 27 Grad in der Spitze bei viel Sonne. Und da geht tatsächlich noch mehr am Wochenende um die 40 Grad, stellenweise sogar darüber. Uns bleibt meist sonnig und trocken. Einzelne Gewitter vielleicht am Sonntagabend, aber dann am Montag schauern Gewitter. Und dann endet die extreme Hitzewelle bei 20 bis 25 Grad.
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21: Vorsicht auf hier Görlitz Richtung Dresden, Effekt der LKW an Abfahrt Burkau. Reifenteile in Gönnigswarter B96 Ortseingang. Dann ein defekter Kran und eine Ölspur S293 zwischen B173 Lichtentanne und Querspange Oberplanitz. Dann ein defekter LKW auf der Verbindungsstraße zwischen Ottendorf-Vogrilla und Würschnitz in der Kurve. Geblitzt wird auf der A4 Chemnitz Richtung Dresden am Dreieck Dresden-West, Überfahrt zur A17, A72 zwischen Zwenkau und dem Kreuz Leipzig-Süd, in Annaberg-Buchholz, Schneeberger Straße und in Dresden Heinrich-Zille-Straße.
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21: An diesem heißen Freitagmorgen um 9:04, welcher Sänger, Schauspieler heute runden Geburtstag feiert, haben wir in 10 Minuten. Erstmal hier die Kings und Lola.

Guten Freitagmorgen, 9.16 Uhr. Hier ist Antenne Sachsen. Fein, dass Sie bei uns sind. Ja, und heute wird Runde 70 der Sänger und Schauspieler Chris Isaak. Der war zunächst sportlich unterwegs, war in seiner Jugend ein erfolgreicher Wettkampfboxer, erlitt aber als Teenager insgesamt 7-mal einen Nasenbruch. Da macht er doch lieber Musik, geschauspielert hat er Nebenrollen zum Beispiel in Twin Peaks oder in dem Thriller Das Schweigen der Lämmer. Ja, und seine Stimme hier legendär, ne? Sehr charakteristisch und melancholisch. Hier ist The Wicked Game. Happy Birthday, Chris Isaak.

0: Nebelmond von Juliane Werding auf Antenne Sachsen. 2:02. Gleich geht's weiter atemlos mit Helene Fischer. Heute und morgen Abend spielt sie im Rahmen ihrer 360-Grad-Stadion-Tour in Köln im Rhein-Energiestadion.
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3: Mit Oliver Heinze, guten Morgen. Die Notaufnahmen in Sachsen sind auf Hitzepatienten vorbereitet. Bei Temperaturen bis zu 40 Grad an diesem Wochenende wird mit Notfällen gerechnet. 20 Jahre später als geplant könnte die A72 noch in diesem Jahr fertig werden. Zumindest die Fahrbahn Richtung Chemnitz, das hat die Autobahngesellschaft angekündigt. Internationale Rettungsteams bereiten ihren Einsatz im Erdbebengebiet von Venezuela vor. Aus Deutschland fliegen knapp 50 THW-Kräfte mit Spürhunden. Auch Mexiko schickt ein großes Team mit Rettungskräften, Medizinern und Drohnen. Die Deutsche Bahn streicht die Pommes von der Speisekarte im Bordrestaurant. Hintergrund sind neue EU-Vorgaben für bestimmte Kältemittel in den Kühlanlagen. Und Niederlage für das deutsche Team am Abend bei der Fußball-WM. In New York hat die Mannschaft von Bundestrainer Nagelsmann mit 1:2 gegen Ecuador verloren. Allerdings stand Deutschland schon vor dem Spiel als Gruppensieger fest.
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4: Guten Morgen. Ja, am Vormittag kommen wir schon über 30 Grad, 32 bis 27 Grad in der Spitze bei viel Sonne. Und da geht tatsächlich noch mehr am Wochenende um die 40 Grad, stellenweise sogar darüber. Uns bleibt meist sonnig und trocken. Einzelne Gewitter vielleicht am Sonntagabend, aber dann am Montag schauern Gewitter. Und dann endet die extreme Hitzewelle bei 20 bis 25 Grad.
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4: Vorsicht auf der 17 Dresden Richtung Prag, da liegen Reifenteile zwischen Dresden-Gorbitz und Tunnel Altfranken. Auf der S293 defekter Kran- und Ölspur zwischen B173 Lichtentanne und Querspange Oberplanitz. Defekter LKW auf der Verbindungsstraße zwischen Ottendorf-Vogrilla und Würschnitz in der Kurve. Und voll gesperrt nach Unfall im Erzgebirge die S230 zwischen Drehbach und Venusberg. Geblitzt wird in Schneeberg auf der Seminarstraße.

9:44 Uhr. Mixed Emotions auf Antenne Sachsen in Guten Morgen Sachsen mit Marc Matthew. Na, da sind wir mal gespannt, ne? Was das für ein Sommer wird. 3 Bundesländer starten bereits in die Sommerferien. Hessen, Rheinland-Pfalz und das Saarland. Wir in Sachsen haben noch eine Woche. Ja, und wir haben ein heißes Wochenende vor uns mit über 40 Grad. Am wärmsten wohl in Nordsachsen, da sind 44 Grad möglich, morgen übermorgen. Aber auch sonst kommt man überall gut ins Schwitzen. Einige Veranstaltungen wurden angepasst, aber auch abgesagt. Kommt gerade rein, das SZ-Fahrradfest. Das muss in Dresden wegen der Hitze ausfallen. Ein Ersatztermin steht noch nicht fest. Ja, sicher ist sicher. Kommen Sie gut durchs heiße Wochenende. Am besten drinbleiben tagsüber, die Früh- und Abendstunden nutzen. Dass die Konzerte von Nena ausfallen, das hat aber nichts mit dem Wetter zu tun, sondern dass Nena gestürzt ist über einen nassen Stand, hat sich das Handgelenk gebrochen, ihr erster Knochenbruch ihres Lebens, wie sie bei Facebook schreibt. Gute Besserung, hier ist Nena und die 99 Luftballons auf Antenne Sachsen.

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10: Mit Oliver Heinze. Guten Tag. Wenn der Bund neue Gesetze beschließt, sollen Länder und Kommunen künftig weniger auf den Kosten sitzen bleiben. Darauf haben sich Kanzler Merz und die Ministerpräsidenten geeinigt. Künftig übernimmt der Bund 80% der Kosten, wenn neue Gesetze Länder und Kommunen mit mehr als 200 Millionen Euro belasten. Das geht dann etwa um die Ganztagsbetreuung in Grundschulen. Künftig gelte, wer bestellt, der bezahlt, so der Kanzler. Die Notaufnahmen in Sachsen sind auf Hitzepatienten vorbereitet. Bei Temperaturen bis zu 40 Grad an diesem Wochenende wird mit Notfällen gerechnet. Vor allem ältere Menschen sind gefährdet. Kirill Hantschik, Chefarzt der Notaufnahme am Lausitzer Seenlandklinikum Hoyerswerda.
11: Ein erhöhtes Aufkommen an Patienten mit Krankheiten, die durch die starke Hitze bedingt sind, verzeichnen wir nicht zurzeit. Allerdings sehen wir bei meist älteren Patienten, welche zum Beispiel Herzerkrankungen haben, dass diese Kreislaufprobleme haben, dass diese Patienten zum Teil auch verwirrt sind und auch dehydriert sind.
10: Bad Muskau bleibt unterdessen an der Hitzespitze in Sachsen. Dort wurden gestern 35,8 Grad gemessen. Damit war die Kurstadt Hotspot nach Klitschen bei Torgau mit 36 Grad. Bad Muskau belegte auch Platz 2 in Mitteldeutschland. Das geht aus einer vom Deutschen Wetterdienst veröffentlichten Statistik hervor. Kaputt heißt künftig nicht mehr automatisch neu kaufen. Der Bundestag hat ein Recht auf Reparatur beschlossen und setzt damit eine EU-Richtlinie um. Hersteller von Waschmaschinen, Tablets, E-Bikes und anderen Elektrogeräten müssen defekte Produkte künftig zu einem angemessenen Preis reparieren. In Sachsen zeichnet sich eine leichte wirtschaftliche Erholung ab. Laut einer aktuellen Prognose des IFO-Instituts Dresden endet in diesem Jahr die dreijährige Rezessionsphase. Das Bruttoinlandsprodukt soll dieses Jahr um 0,5% und im nächsten Jahr um 0,7% wachsen. Als größte Bremse für noch deutlicheres Wachstum nennt das Institut die hohen Energiepreise. Die Deutsche Bahn streicht die Pommes von der Speisekarte im Bordrestaurant. Hintergrund sind neue EU-Vorgaben für bestimmte Kältemittel in den Kühlanlagen. Die Bahn verzichtet deshalb künftig weitgehend auf Tiefkühltechnik in ihren Fernzügen. Statt Pommes gibt es jetzt Kartoffelecken. Dafür reicht ein normaler Kühlschrank.
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12: Guten Morgen. Ja, am Vormittag kommen wir schon über 30 Grad, 32 bis 27 Grad in der Spitze bei viel Sonne. Und da geht tatsächlich noch mehr am Wochenende, um die 40 Grad, stellenweise sogar darüber. Uns bleibt meist sonnig und trocken, einzelne Gewitter vielleicht am Sonntagabend, aber dann am Montag schauern Gewitter und dann endet die extreme Hitzewelle bei 20 bis 25 Grad.
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12: Vorsicht auf der 14 Leipzig Richtung Dresden, da liegen Reifenteile zwischen Döbeln Nord und Döbeln Ost. Und vollgesperrt im Erzgebirge die S230 zwischen Drehbach und Venusberg nach einem Unfall. Geblitzt wird zwischen Torgau und Wittenberg in Vogelgesang, in Schneeberg auf der Seminarstraße und in Dresden auf der Heinrich-Zelle-Straße.
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12: Ja, einen schönen heißen Freitagvormittag. 70er haben wir diese halbe Stunde von Bonnie Tyler. 80er kommt von Rod Stewart und einer der schönsten Schlager, Nicole, ich hab dich doch lieb.

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1: Der Klassiker. Schatten, viel trinken, langsamer bewegen. Ja, das war's.
2: Ja, bei mir genau das Gleiche.
3: Ich suche mir immer die schattige Straßenseite aus und trinke viel.
4: Na, auf jeden Fall nachts lüften. Tagsüber schön die Fenster zulassen, auch verdunkeln. Trinken, aber nicht zu kalt, weil dann fängt man da wieder an zu schwitzen.
5: Ich habe so ein cooles Tuch. Das macht man nass und schüttelt und das kühlt. Wenn mein Büro sich über 30 Grad erhitzt, ist total cool, weil du brauchst keine Klimaanlage.

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11: Mit Oliver Heinze. Guten Tag. Fast 2 Jahre nach dem Anschlag auf dem Magdeburger Weihnachtsmarkt ist das Urteil gefallen. Der Todesfahrer ist zu lebenslanger Haft verurteilt worden. Das Landgericht Magdeburg stellte außerdem die besondere Schwere der Schuld fest. Eine spätere Sicherungsverwahrung bleibt möglich. Der Mann hatte Ende 2024 6 Menschen getötet und zahlreiche weitere verletzt. Die A72 zwischen Leipzig und Chemnitz könnte nach aktuellem Planungsstand doch noch dieses Jahr fertig werden. Zumindest teilweise. Frank Selig mit den Einzelheiten.
12: Die neuen Aussagen zur Fertigstellung kommen passenderweise jetzt zur Fußball-WM. Passend deshalb, weil die A72 ja schon zur WM in Deutschland vor 20 Jahren fertig sein sollte. Aktuell fehlt nur noch ein etwa 4 Kilometer langer Abschnitt bei Zwenkau. Der ist allerdings wegen dem alten Tagebaugelände auch der schwierigste. Läuft alles nach Plan, könnte die Fahrbahn in Richtung Chemnitz im Oktober freigegeben werden, heißt es. Die Fahrbahn in Richtung Leipzig soll allerdings erst kommendes Jahr fertig werden.
11: In Coswig warnen Stadtverwaltung und Polizei vor unseriösen Spendensammlern. Sie bitten Geld für eine Organisation, die angeblich taubstummen Kindern hilft. Die falschen Spendensammler wurden unter anderem vor Supermärkten gesehen. Wer von ihnen angesprochen wird, sollte sich an die Polizei oder das Ordnungsamt wenden. Erst kürzlich gab es einen ähnlichen Fall, der durch Zeugenhinweise aufgeklärt werden konnte. Straßen, Brücken oder Bahnstrecken sollen künftig schneller gebaut werden können. Der Bundestag hat dafür die Klagerechte von Umweltverbänden eingeschränkt. Künftig stoppt eine Klage ein Infrastrukturprojekt nicht mehr automatisch. Ob ein Baustopp nötig ist, sollen stattdessen die Gerichte entscheiden. König Charles III. Will den Buckingham-Palast nach der millionenschweren Renovierung nicht mehr als Wohnsitz nutzen. Der Prachtbau in London soll ab kommenden Jahr vor allem für Staatsbankette, Empfänge und Ordensverleihungen dienen. Charles und Camilla bleiben im benachbarten Clarence House. Der Palast soll zudem stärker für Touristen geöffnet werden.
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13: Heute sonnig und trocken, kaum Wolken. Temperaturen zwischen 32 und 37 Grad. Morgen und auch am Sonntag scheint weiter die meiste Zeit die Sonne. Es wird sehr heiß. Höchsttemperaturen zwischen 40 und 42 Grad. Und erst am Sonntagabend steigt dann das Gewitterrisiko.
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13: Aufpassen bitte, auf der A4 Dresden Richtung Chemnitz zwischen Wilsdruff und dem Dreieck Nossen liegen Spanngurte auf der Fahrbahn. A9 Nürnberg Richtung Leipzig zwischen dem Hermsdorfer Kreuz und Bad Klosterlausnitz ein toter Waschbär in der Kurve. Weiter A9 Leipzig Richtung Berlin zwischen Halle und der Raststätte Köckern Ost Reifenteile auf der mittleren Spur. Ebenso auf der A14 Halle-Leipzig in Höhe Leipzig-Nord, hier aufpassen in beiden Richtungen. Es staut sich auf der A14 Leipzig Richtung Dresden zwischen Döbeln-Nord und Ost. In Pirna auf der Dresdner Straße Höhe der Fabrikstraße, da streikt die Ampelanlage, ist außer Betrieb in beiden Richtungen und Vollsperrung. Nach einem Unfall in Zwickau betrifft die Westtangente stadteinwärts. Und es wird geblitzt auf der A4 Chemnitz Richtung Dresden am Dreieck Dresden-West, dann B101 in Annaberg Richtung Schlettau, B174 zwischen Marienberg und Reizenhain beidseitig. B180 in Lugau, aus Hohenstein-Ernsthal kommend, hinter der Total. Zwischen Pirna-Krietschwitz und Pirna-Neuendorf und in Grumbach, Taranter Straße Richtung Tarant.
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14: Ja, in drei Bundesländern nur eine Sommerferien. Herr Sachsen startet in einer Woche. So, wir starten in die neue Stunde mit Wolfgang Petri nach Cloud, großer 70er Substitute.

Benetta auf Antenne Sachsen für einen heißen Freitagvormittag. Jetzt gibt's ein bisschen Wind von den Cats. One-Way Wind. Ja, Fahrtwind so auf dem Fahrrad, das ist einigermaßen erträglich vielleicht noch. Wobei das SZ-Fahrradfest abgesagt werden musste für Sonntag. Sicherheit geht davor, da könnte es ja schon erste Hitzegewitter

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Die Cascades, Rhythm of the Rain. Ja, Regen wahrscheinlich erst ab Montag. Bis dahin bleibt es heiß und trocken und meist sonnig. Achtung Autofahrer, wichtige Meldung vom Antenne Sachsen Verkehrsdienst. Defektes Fahrzeug und Ölspur A38. Alle Richtung Leipzig, zwischen Leipzig Südost und dem Dreieck Patenaue. Da ist die rechte Spur gesperrt. Johannes Oerding und Peter Maffay, die beiden zusammen. Was die da Großartiges vorhaben, das hören wir in wenigen Minuten.

0: Play auf Antenne Sachsen und noch eine neue Meldung von der A4 Chemnitz Richtung Dresden. Defekte LKW und Reifenteile zwischen Dreieck Dresden West und Dresden Altstadt. Das ist der heiße Freitagvormittag. Na, das ist doch mal eine Überraschung. Diese beiden hier machen gemeinsame Sache.
1: Hallo liebe Leute, mein Name ist Peter Maffay.
2: Und hier ist Johannes Oerding.
1: Johannes und ich, wir haben ein Album gemacht, das heißt Nashville, und das kommt im Herbst raus.
2: Und die erste Single daraus, die könnt ihr jetzt hören. Viel Spaß mit Ein Leben lang ist nicht lang.
1: Yeah.
0: Ja, da spielen wir jetzt hier auf Antenne Sachsen, und die beiden gehen auch nächstes Jahr auf Tour.

0: Rod Stewart auf Antenne Sachsen. Wichtige Meldung von der A4 Chemnitz Richtung Dresden. Da liegt ein LKW-Rad zwischen Siebenlehn und dem Dreiknosten auf der mittleren Spur. Alle Meldungen gleich.
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4: Mit Oliver Heinze. Guten Tag. Im Prozess nach dem Anschlag auf dem Magdeburger Weihnachtsmarkt ist jetzt ein Urteil gefallen. Das Landgericht hat den Täter zu lebenslanger Haft verurteilt. Das Gericht stellte die besondere Schwere der Schuld fest. Damit bleibt auch eine spätere Sicherungsverwahrung möglich. Bei dem Anschlag Ende 2024 waren 6 Menschen ums Leben gekommen. Sachsen steht offenbar vor einer leichten wirtschaftlichen Erholung. Laut einer aktuellen Prognose des IFO-Instituts Dresden endet in diesem Jahr die 3-jährige Rezessionsphase.
5: Das Bruttoinlandsprodukt soll dieses Jahr um 0,5% und im nächsten Jahr um 0,7% wachsen. Als größte Bremse für noch deutlicheres Wachstum nennt das Institut die hohen Energiepreise. Wirtschaftsminister Dirk Panther betont jedoch, die größte Zukunftsaufgabe sei die Gewinnung von Fachkräften wegen des demografischen Wandels. Gunnar Tichy, Nachrichtenredaktion.
4: Wegen extrem hoher Waldbrandgefahr gelten im Landkreis Sächsische Schweiz-Osterzgebirge ab sofort strikte Einschränkungen für Waldbesucher. Wie das Landratsamt mitteilte, dürfen Waldwege nicht verlassen werden. Auch Zelten, Lagern und Übernachten im Wald sind untersagt. Auch Forststeig- und Trekkinghütten dürfen derzeit nicht genutzt werden. Offenes Feuer und feuergefährliche Gegenstände sind ebenfalls verboten. Verstöße können mit Bußgeld geahndet werden. Wegen den hohen Temperaturen hat die Barmer Sachsen eine spezielle Hotline eingerichtet, unter der geben Mediziner Hinweise rund ums Thema Hitze. Sie beantworten zum Beispiel auch Fragen zur Medikamenteneinnahme und ab wann bei Problemen ein Arzt gerufen werden muss. Gerade für ältere Menschen und Kranke könnten die Temperaturen durchaus gefährlich werden, so die Krankenkasse. Die Hitze-Hotline ist kostenlos und täglich von 6 bis 24 Uhr erreichbar. Die EU will verhindern, dass sich ukrainische Männer dem Kriegsdienst entziehen und dann unkompliziert in Deutschland oder anderen EU-Staaten Schutz bekommen. Männer zwischen 23 und 60 sollen laut EU-Kommission von den vereinfachten Aufnahmeregeln ausgenommen werden, wenn sie von der Ukraine keine Ausreiseerlaubnis bekommen haben. Der Schutz für ukrainische Geflüchtete in der EU gilt grundsätzlich weiter.
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6: Heute sonnig und trocken, kaum Wolken. Temperaturen zwischen 32 und 37 Grad. Morgen und auch am Sonntag scheint weiter die meiste Zeit die Sonne. Es wird sehr heiß. Höchsttemperaturen zwischen 40 und 42 Grad. Und erst am Sonntagabend steigt dann das Gewitterrisiko.
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6: Achtung, A4 Chemnitz Richtung Dresden. Ein LKW-Rad liegt zwischen Siebenlehn und dem Dreieck Nossen auf der mittleren Spur. Weiter zwischen dem Dreieck Dresden-West und Altstadt ein Unfall. Hier ein defekter LKW auf der Standspur und Reifenteile. A9 Nürnberg Richtung Berlin. Gegenstände liegen zwischen Leipzig-West und Großkugel. A38 Halle Richtung Leipzig. Hier ist zwischen Leipzig-Südost und dem Dreieck Partenaue die rechte Spur gesperrt. Da gab es eine Autopanne und es wird rutschig durch eine Ölspur. Aktuell 2 Kilometer Stau. Dann ist in Zwickau die Westtangente stadteinwärts nach einem Unfall vollgesperrt und es wird geblitzt. A4 Chemnitz Richtung Dresden am Dreieck Dresden-West. A9 Nürnberg Richtung Berlin am Schkeuditzer Kreuz in der Überfahrt auf die A14 Richtung Dresden. B101 Annaberg Richtung Schlettau. B174 zwischen Marienberg und Reitzenhain beidseitig. In Lugau B180 aus Hohenstein-Ernsthal hinter der Totaltankstelle und Chemnitz Leipziger Straße.
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4: Ja, Mahlzeit um kurz nach 12. Wir spielen 70er gleich von ABBA, 80er von Stevie Wonder und eine der

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Sugar Baby Love. Sugar Baby Love. 80er.

Anne Großnitz und ABBA auf Antenne Sachsen. Ja, nur die Hitzeerprobten, die halten sich tagsüber im Freien auf an diesem Wochenende. Wird trotzdem gefeiert, zum Beispiel beim Bergstadtfest in Freiberg, beim Eibauer Bierzug. In Dresden ist Elbhangfest. Also kommen Sie gut durch diese Hitze. Helene Fischer, die spielt heute und morgen in Köln. Gleich haben wir sie nach Richard Marx.

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7: Mit Stella Stürmer. Schönen guten Tag. Volkswagen plant einem Medienbericht zufolge den Abbau von weltweit 100.000 Stellen, doppelt so viele wie ursprünglich veranschlagt. Laut Informationen des Manager-Magazins, das sich auf interne Planungen von Konzernchef Oliver Blume beruft, könnten zudem 4 deutsche Standorte mittelfristig geschlossen werden, darunter auch das Werk in Zwickau. Bei VW Sachsen haben wir bisher niemanden für eine Stellungnahme erreicht. Bis 2030 gilt eine mit der IG Metall vereinbarte Beschäftigungssicherung. Der Chemnitzer Event- und Geschäftskomplex Die Fabrik an der Zwickauer Straße ist für seine Architektur ausgezeichnet worden. Janis Müller berichtet.
8: Beim Sächsischen Staatspreis für Baukultur bekamen Bauherr und Architekten eine sogenannte Anerkennung. Diese Preiskategorie wurde in diesem Jahr erstmals vergeben und ist mit 5.000 Euro dotiert. Überreicht wurde sie von Sachsens Bauministerin Regina Kraushaar in Dresden. Die ehemalige Schleifmaschinenfabrik war für rund 15 Millionen Euro umgebaut worden. Heute ist sie ein Event- und Geschäftskomplex mit Büros, Wohnungen, Freizeiteinrichtungen und Gastronomie.
7: Feuer aus in Leipzig. Aufgrund der aktuell hohen Waldbrandgefahr ist die Nutzung aller öffentlich ausgewiesenen Feuerstellen im Stadtgebiet ab sofort untersagt. Das hat die Stadt mitgeteilt. Das Verbot gelte, bis sich die Wetterlage wieder entspannt, heißt es. Außerdem werden alle Leipziger gebeten, sich angesichts der Hitze und erhöhten Waldbrandgefahr besonders vorsorgend auf Brandschutz zu achten. Bis aus einer geplanten neuen Brücke oder Bahnstrecke tatsächlich eine Baustelle wird, vergehen oft Jahre. Das soll künftig schneller gehen. Der Bundestag hat ein Gesetz beschlossen, das Planungs- und Genehmigungsverfahren für Autobahnen, Schienen und Wasserwege beschleunigen soll. Dafür werden Vorschriften vereinfacht und viele Verfahren digitalisiert. Das soll den Bauprozess insgesamt schneller machen. Kaum ein Fahrzeug steht so sehr für Italien wie die Vespa und die feiert ihren 80. Geburtstag. Gebaut wird sie seit 1946 vom Hersteller Piaggio. In Rom steigt an diesem Wochenende die große Geburtstagsparty mit einer Parade tausender Vespas aus aller Welt. Auch mehrere hundert Fans aus Deutschland werden erwartet.
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9: Super sonnig und trocken bis zum Abend. Die Höchstwerte dann zwischen 32 und 37 Grad. In der Nacht wird es sternenklar sein. Es geht runter auf 23 bis 17 Grad und morgen rauf bis auf 42 Grad stellenweise. Bitte gut aufpassen, die Sonne scheint die meiste Zeit. Ab Sonntagabend steigt dann das Gewitterrisiko.
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9: A4 Chemnitz Richtung Erfurt, Reifenteile zwischen Merane und Schmölln. A9 Nürnberg Richtung Leipzig, 4 Kilometer Stau zwischen Eisenberg und Reußig. A14 Dresden Richtung Leipzig zwischen Döbeln Nord und Leisnig am Rastplatz Mühlenberg Nord ein defekter LKW. Dort lag erst auch ein LKW-Rad auf der Fahrbahn. A17 Dresden Richtung Prag zwischen Dresden-Gorbitz und Südvorstadt derzeit 2 Kilometer Stau. Auf der A38 Halle Richtung Leipzig eine Autopanne zwischen Leipzig Südost und dem Dreieck Partenaue. Rechte Spur ist gesperrt und hier auch Gefahr durch eine Ölspur. 2 Kilometer Stau im Moment. Auf der B2 Bad Düben Richtung Wittenberg auf der Ortsumfahrung steht ein defekter LKW mit Reifenplatzer. Vorsicht. B174, ein Unfall zwischen Groß-Olbersdorf und Heinzebank. Und in Kittlitz ist die Weißenberger Landstraße zwischen Ringstraße und Alte Schulstraße nach einem Unfall vollgesperrt. Außerdem klemmt es in Leipzig auf der Windorfer Straße stadteinwärts nach einem Unfall.
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10: Ja, rettet sich wer kann vor dieser Hitze, ja. Trotzdem, tolles Wochenende. Jetzt Andrea Berg, Annika und Sweets machen Laune mit Funny Funny aus den frühen 70ern.

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0: Antenne Sachsen am heißen Freitagmittag und der Ventilator läuft. 33 Grad zeigt mein Thermometer in Dresden. Wer bietet mehr? Ja, mir ist so heiß. Ich brauche ein Eis.
1: Mein Lieblingseis ist Zitroneneis, weil das so schon frisch ist.

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0: mit Antenne Sachsen ins Wochenende. Und heute Abend um 18 Uhr wieder die Schlager der Woche mit Bodo Heinze und ihren gewählten Top 10. Ja, und jetzt bei mir ein ganz großer Kultschlager, der 25-Jähriges feiert. Du hast mich tausendmal belogen von Andrea Berg. Ja, und heute ist eine neue Version erschienen, der Rekordmix 2026. Ja, auch vor 25 Jahren kam ihr legendäres Best-of-Album raus, landete im Guinness-Buch der Rekorde, denn es ist das längste in den offiziellen Charts vertretene Album in Deutschland und Österreich. Ja, Andrea Berg, jetzt du hast mich tausendmal belogen.
1: Ja, das war damals schon eine wirklich krasse Sache, weil am Anfang konnte ich das Lied gar nicht so wirklich singen, weil dieser Schmerz und dieses Verlassenwerden, das war so ganz tief in mir drin. Ich habe schon immer all diese Gefühle aufgeschrieben und in irgendwelchen Songs verarbeitet. Und am Anfang waren Eugen und die Plattenfirma gar nicht so davon überzeugt, weil der fängt ziemlich holprig an und erzählt diese Geschichte.

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4: Mit Stella Stürmer einen schönen guten Tag. Im Prozess nach dem Anschlag auf den Magdeburger Weihnachtsmarkt ist jetzt ein Urteil gefallen. Das Landgericht hat den Täter zu lebenslanger Haft verurteilt. Das Gericht stellte die besondere Schwere der Schuld fest. Damit bleibt eine spätere Sicherungsverwahrung möglich. Bei dem Anschlag Ende 2024 waren 6 Menschen ums Leben gekommen. Die BSW-Fraktion im Sächsischen Landtag will weniger Bürokratie per Gesetz durchsetzen. Die Idee: Melde-, Nachweis- und Dokumentationspflichten sollen ein Ablaufdatum bekommen. Ende 2027 sollen sie automatisch wegfallen, wenn sie nicht vorher ausdrücklich neu beschlossen und begründet werden. Außerdem fordert das BSW, dass vorerst keine neuen bürokratischen Belastungen dazukommen. Profitieren sollen Unternehmen, Hochschulen und Kommunen. Im Stausee Oberwarter gilt trotz der hohen Temperaturen weiterhin ein striktes Badeverbot. Darauf weist der Eigentümer und Energieversorger Vattenfall aus gegebenem Anlass hin. Immer wieder missachten Menschen die Hinweisschilder, betreten das Gelände oder gehen sogar im See schwimmen. Das kann lebensgefährlich sein, warnt das Unternehmen. Derzeit laufen im Oberbecken des Pumpspeicherbeckens Untersuchungen. Eine Anlage auf dem Wasser ist mit technischen Geräten ausgestattet und durch Seile abgespannt. Wer sich abkühlen möchte, kann stattdessen das nahegelegene Stauseebad Kossebaude nutzen. Dort ist Baden auch erlaubt. In Aue wird an diesem Wochenende das Stadtfest gefeiert. Nach einjähriger Pause ist wieder vieles geplant. Cindy Einhorn mit den Einzelheiten.
5: Los geht's heute Abend 19 Uhr auf der Bühne am Altmarkt und mit einem Eröffnungsfeuerwerk. Auf dem Anton-Günther-Platz gibt's einen Rummel mit Fahrgeschäften, Losbuden und kulinarischen Angeboten. Am Carola-Teich auf der Bahnhofstraße und am Altmarkt werden Vereine, Kitas und Bands auf 3 Bühnen auftreten. Außerdem laden die Themenstraße, Alberoda im Wandel der Zeit und der Antik- und Jahrmarkt auf der Lessingstraße zu einer Zeitreise ein. Am Carola-Teich gibt's außerdem Angebote für Kinder und die Möglichkeit, Tretboot zu fahren.
4: Am Montag startet in Wimbledon das 3. Tennis-Grand-Slam-Turnier des Jahres. French-Open-Sieger und deutsche Nummer 1 Alexander Zverev bekommt es zum Auftakt des Rasenklassikers mit dem Belgier Alexander Bloks zu tun. Das hat die heutige Auslosung ergeben. Gegen Bloks hat Zverev beide Matches in diesem Jahr gewonnen.
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6: Super sonnig und trocken bis zum Abend. Die Höchstwerte dann zwischen 32 und 37 Grad. In der Nacht wird's sternenklar sein. Es geht runter auf 23 bis 17 Grad und morgen rauf bis auf 42 Grad stellenweise. Bitte gut aufpassen, die Sonne scheint die meiste Zeit. Ab Sonntagabend steigt dann das Gewitterrisiko.
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6: A4 Dresden Richtung Görlitz, 3 Kilometer Stau zwischen Kodersdorf und dem Grenzübergang Ludwigsdorf. 5 Kilometer A9 Nürnberg Richtung Leipzig zwischen Eisenberg und Reußig. A13 Berlin Richtung Dresden, 3 Kilometer Stau zwischen Thiendorf und Radeburg. A13 Dresden Richtung Berlin, 4 Kilometer zwischen Marsdorf und Thiendorf. A38 Halle Richtung Leipzig zwischen Leipzig Südost und dem Dreieck Partenaue, 2 Kilometer Stau. Und in Leipzig ein Unfall auf der Windorfer Straße statt einwärts. Blitzer in Gersdorf auf dem Siedlerberg in der 30er-Zone. Pirna zwischen Grietschwitz und Neuendorf und der Superblitzer in Leipzig, Kirchbergstraße statt einwärts.
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7: Hallo, wir bringen Sie perfekt ins heiße Wochenende. Gleich Party 70er von Tony Christie, die 80er mit Nick Kershaw und

0: war's ja ein schwitziges Wochenende. Hier ist Antenne Sachsen. Was machen Sie gegen die Hitze?
1: Der Klassiker. Schatten, viel trinken, langsamer bewegen. Ja, das war's.
2: Bei mir genau das Gleiche. Ich suche mir immer die schattige Straßenseite aus und trinke viel.
3: Na, auf jeden Fall nachts lüften. Tagsüber schön die Fenster zulassen, auch verdunkeln. Trinken, aber nicht zu kalt, weil dann fängt man da wieder an zu schwitzen.
4: Ich habe so ein cooles Tuch. Das macht man nass und schüttelt und das kühlt. Wenn mein Büro sich über 30 Grad erhitzt, ist total cool, weil du brauchst keine Klimaanlage.
5: Käse.

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unfassbar, dass Sie mit dabei sind. Antenne Sachsen am heißen Freitagnachmittag. Ja, das Wetter sollte man ernst nehmen. Nicht jeder kommt mit der Hitze zurecht. Für ältere, Geschwächte oder chronisch Kranke kann es sogar lebensgefährlich werden. Schauen Sie mal nach links und rechts, wer vielleicht Hilfe benötigt. Und für die Autofahrer großes Problem am Wochenende und vielleicht sogar schon heute. Auf Straßen muss mit weichem Asphalt und brechenden Betonplatten gerechnet werden. Es wird generell mehr Pannen, liegengebliebene Fahrzeuge und auch Ausfälle im Bahnverkehr geben. Und damit auch eine deutlich höhere Zahl von Rettungseinsätzen. Also bitte riskieren Sie nichts, bleiben Sie gesund, suchen sich ein kühles Plätzchen oder möglichst nicht ganz so heißes und hören Sie Antenne Sachsen. 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
8: Mit Stella Störmer einen schönen guten Tag. Volkswagen will die Berichte über einen möglichen Kahlschlag im Konzern vorerst nicht kommentieren. Der Autobauer verweist auf Beratungen in den zuständigen Gremien, bestätigt aber gleichzeitig, an einem umfassenden Umbau zu arbeiten. Einem Medienbericht zufolge will Konzernchef Blume weltweit 100.000 Stellen abbauen. Das sind doppelt so viele wie ursprünglich veranschlagt. Außerdem könnten 4 deutsche Standorte mittelfristig geschlossen werden, darunter auch das Werk in Zwickau. 20 Jahre später als ursprünglich geplant. Zumindest das könnte tatsächlich noch klappen, also teilweise. Laut der Autobahngesellschaft soll die A72 noch im Oktober von Leipzig in Richtung Chemnitz komplett freigegeben werden. Die Arbeiten an dem letzten, etwa 4 Kilometer langen Abschnitt bei Röther laufen seit einiger Zeit. Das Stück ist besonders schwierig und teuer, weil es sich in einem ehemaligen Tagebaugebiet befindet und deshalb teilweise absackt. Die Hitze sorgt auch im Haushalt für neue Brandgefahren. In einer Wohnung in Eilenburg ist letzte Nacht ein Standventilator plötzlich in Flammen aufgegangen. 2 Bewohner konnten den Luftspender löschen. Dabei atmeten sie allerdings viel Qualm ein. Statt frischer Luft ging es für die beiden im Anschluss mit Verdacht auf Rauchgasvergiftung ins Krankenhaus. Wer am Flughafen eincheckt oder durch die Sicherheitskontrolle geht, könnte das künftig auch per Gesichtserkennung erledigen. Der Bundestag hat dafür die rechtliche Grundlage geschaffen. Die digitale Abfertigung soll freiwillig bleiben. Tanja Wagner berichtet.
9: Einchecken, Gepäckaufgabe, Kontrolle, Boarding, überall müssen Papiere vorgelegt werden. Das soll sich ändern, der Weg zum Flieger schneller werden. Künftig sollen Airlines die Daten von EU-Bürgern sowie aus Liechtenstein, Norwegen und der Schweiz einmal gleich zu Beginn über eine App oder Selbstbedienungsautomaten registrieren. Später werden Passagiere dann über eine biometrische Gesichtskontrolle identifiziert.
8: Bei der Fußball-Weltmeisterschaft spielen am Abend Norwegen und Frankreich gegeneinander um Platz 1 in Gruppe 1. Fürs Sechstelfinale sind beide Teams mit je 6 Zählern schon nominiert. Los geht's um 21 Uhr unserer Zeit. Parallel spielen der Senegal und Irak gegeneinander. Beide Teams haben nur noch theoretische Chancen aufs Weiterkommen.
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11: Es ist sonnig und heiß mit 35 bis 37 Grad, auch abends und nachts wolkenlos. Dann bei Tiefstwerten 23 bis 17 Grad. Morgen gibt es wieder viel Sonnenschein und es wird extrem heiß, 36 bis 41 Grad. Sonntag meist nur dünne Schleierwolken und auch wieder viel Sonne im Tagesverlauf. Allerdings einige Quellwolken und örtlich auch Hitzegewitter, teils mit stürmischen Böen. Und es wird nochmal extrem heiß, 36 bis 41 Grad.
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11: A4 Dresden Richtung Görlitz zwischen Kodersdorf und Grenzübergang Ludwigsdorf, 3 Kilometer Stau. Dresden Richtung Görlitz zwischen Ohorn und Uhüst, 2 Kilometer Stau. Die A13 Dresden Richtung Berlin zwischen Marsdorf und Thiendorf, 4 Kilometer. Und Berlin Richtung Dresden zwischen Thiendorf und Radeburg, 3 Kilometer Stau. A14 Leipzig Richtung Halle zwischen Leipzig-Mitte und Schkeuditz, 2 Kilometer Stau. Leipzig Richtung Dresden zwischen Döbeln-Nord und Döbeln-Ost, 2 Kilometer Stau. Und Vorsicht auf der A72, Plauen Richtung Hof zwischen Plauen-Süd und Pirk, Gegenstände auf der Fahrbahn, hier liegt Dämmwolle. Es blitzt Pirna zwischen Grietschwitz und Neuendorf und Leipzig, die Kirchbergstraße stadteinwärts.
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Lionel Richie, auf Antenne Sachsen, all night long. Ja, eigentlich kann man nur nachts rausgehen, ne? Tagsüber sollte man lieber drin bleiben, bevor Sie auch eine Veranstaltung besuchen. Erkundigen Sie sich, ob diese nicht vielleicht dann doch ausfällt. Natürlich versucht man, der Hitze entgegenzuwirken. Da werden Wassersprenger aufgestellt, Getränke verteilt. Aber sicher ist sicher. Also überlegen Sie sich das gut. Jetzt Show Wadi Wadi und Under the

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0: 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Uptown Girl, Nicole aus Haselbachtal. 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
4: Mit Stella Störmer einen schönen guten Tag. Volkswagen will die Berichte über einen möglichen Kahlschlag im Konzern vorerst nicht kommentieren. Der Autobauer verweist auf Beratungen in den zuständigen Gremien, bestätigt aber gleichzeitig, an einem umfassenden Umbau zu arbeiten. Einem Medienbericht zufolge will Konzernchef Blume weltweit 100.000 Stellen abbauen. Das sind doppelt so viele wie ursprünglich veranschlagt. Außerdem könnten 4 deutsche Standorte mittelfristig geschlossen werden, darunter auch das Werk in Zwickau. 20 Jahre später als ursprünglich geplant. Zumindest das könnte tatsächlich noch klappen, also teilweise. Laut der Autobahngesellschaft soll die A72 noch im Oktober von Leipzig in Richtung Chemnitz komplett freigegeben werden. Die Arbeiten an dem letzten, etwa 4 Kilometer langen Abschnitt bei Röther laufen seit einiger Zeit. Das Stück ist besonders schwierig und teuer, weil es sich in einem ehemaligen Tagebaugebiet befindet und deshalb teilweise absackt. Die Hitze sorgt auch im Haushalt für neue Brandgefahren. In einer Wohnung in Eilenburg ist letzte Nacht ein Standventilator plötzlich in Flammen aufgegangen. 2 Bewohner konnten den Luftspender löschen. Dabei atmeten sie allerdings viel Qualm ein. Statt frischer Luft ging's für die beiden im Anschluss mit Verdacht auf Rauchgasvergiftung ins Krankenhaus. Wer am Flughafen eincheckt oder durch die Sicherheitskontrolle geht, könnte das künftig auch per Gesichtserkennung erledigen. Der Bundestag hat dafür die rechtliche Grundlage geschaffen. Die digitale Abfertigung soll freiwillig bleiben. Tanja Wagner berichtet.
5: Einchecken, Gepäckaufgabe, Kontrolle, Boarding, überall müssen Papiere vorgelegt werden. Das soll sich ändern, der Weg zum Flieger schneller werden. Künftig sollen Airlines die Daten von EU-Bürgern sowie aus Liechtenstein, Norwegen und der Schweiz einmal gleich zu Beginn über eine App oder Selbstbedienungsautomaten registrieren. Später werden Passagiere dann über eine biometrische Gesichtskontrolle identifiziert.
4: Bei der Fußball-Weltmeisterschaft spielen am Abend Norwegen und Frankreich gegeneinander um Platz 1 in Gruppe 1. Fürs Sechstelfinale sind beide Teams mit je 6 Zählern schon nominiert. Los geht's um 21 Uhr unserer Zeit. Parallel spielen der Senegal und Irak gegeneinander. Beide Teams haben nur noch theoretische Chancen aufs Weiterkommen.
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6: Es ist sonnig und heiß mit 35 bis 37 Grad, auch abends und nachts wolkenlos, dann bei Tiefstwerten 23 bis 17 Grad. Morgen gibt es wieder viel Sonnenschein und es wird extrem heiß, 36 bis 41 Grad. Sonntag meist nur dünne Schleierwolken und auch wieder viel Sonne im Tagesverlauf, allerdings einige Quellwolken und örtlich auch Hitzegewitter, teils mit stürmischen Böen. Und es wird nochmal extrem heiß, 36 bis 41 Grad.
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6: A4 Chemnitz Richtung Dresden, zwischen Chemnitz Mitte und Chemnitz Glößer Gegenstände auf der linken Spur, ein Auspuff. Chemnitz Richtung Dresden zwischen Berbersdorf und Siebenlehnen nochmal Gegenstände, hier ein Pkw-Rad auf der Fahrbahn. Die A4 Dresden Richtung Görlitz zwischen Ohorn und Uhüst 7 Kilometer Stau. A13 Dresden Richtung Berlin zwischen Marsdorf und Thiendorf 4 Kilometer und Berlin Richtung Dresden zwischen Thiendorf und Radeburg 2 Kilometer Stau. A14 Leipzig Richtung Halle zwischen Leipzig Nord und Schkeuditz 1 Kilometer Stau und Leipzig Richtung Dresden auf der A14 zwischen Leisnig und Döbeln Ost 5 Kilometer Stau. Es blitzt Leipzig-Kirchbergstraße stadteinwärts.
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Ja, und Ihre Lieblingsschlager der Woche hören Sie jeden Freitag, so auch heute um 18 Uhr mit Bodo Heinze. Mal schauen, ob es Niki Schubert wieder ganz nach oben geschafft hat. Abstimmen geht ja auf antennesachsen.de. Und jetzt Nummer 1 Hit von Pink.

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Antenne Sachsen am heißen Freitagnachmittag. Mein Ventilator läuft immer noch hier auf Hochtouren. Ich hoffe, Ihnen geht's auch einigermaßen gut. Heute Abend, ja, Mark Forster in Dresden am Elbufer. Die Fans machen sich bereit und dürfen bis zu 1 Liter Wasser, Saftschorle oder Tee in einer Plastikflasche kostenlos mitbringen. Da vor Ort gibt's natürlich dann auch Getränke, dann gibt's zusätzlichen Hitzeschutz und 4 Wassernebelduschen. Also, schönen Abend, hier ist er, Mark Forster und Köln.

0: heiße Freitag mit Antenne Sachsen. Erst um 21 Uhr geht's heute weiter mit der Fußball-Weltmeisterschaft. Spiel des Tages Norwegen gegen Frankreich. Und auch etwas später starten dieses Wochenende die Konzerte von Roland Kaiser in Halle, Peisnitzinsel. Morgen und übermorgen aufgrund der Hitze. Und nächste Stunde spielen wir Ihnen den Kaiser hier auf Antenne Sachsen.
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13: Mit Stella Stürmer einen schönen guten Tag. Die Bundesregierung plant ja Kürzungen beim Wohngeld und das sorgt weiter für Kritik. Der Deutsche Mieterbund bezweifelt, ob der Staat hier wirklich Geld einspart und nicht nur Ausgaben verlagert, weil viele Wohngeldhaushalte in die Grundsicherung wandern werden. Mehr als die Hälfte der Wohngeldbeziehenden sind Rentner und Alleinerziehende. Der Mieterbund kritisiert, dass diesen eine zusätzliche finanzielle Belastung droht. Lebenslange Haft für den sogenannten Todesfahrer vom Magdeburger Weihnachtsmarkt. Das Landgericht hat nach dem Anschlag von 2024 die Höchststrafe verhängt und die besondere Schwere der Schuld festgestellt. Eine anschließende Sicherungsverwahrung ist damit wahrscheinlich, berichtet Lea Matschulat.
14: Der Angeklagte verfolgt das Urteil gegen ihn regungslos. Das Gericht bescheinigt dem 51-Jährigen eine große Gefährlichkeit. Und es ist sehr wahrscheinlich, dass er den Rest seines Lebens im Gefängnis bzw. Maßregelvollzug verbringen wird. Beim Anschlag kurz vor Weihnachten 2024 waren ein 9-Jähriger und 5 Frauen ums Leben gekommen. Hunderte Menschen wurden verletzt.
13: Die Zahl der Erwerbstätigen in Sachsen ist im ersten Quartal gesunken. Wie das Statistische Landesamt mitteilte, gab es binnen Jahresfrist einen Rückgang von 1%. Das sind rund 21.000 Personen. Besonders stark betroffen war das produzierende Gewerbe mit einem Minus von 2,7%. Allein der Dienstleistungssektor blieb stabil. Dazu zählen auch öffentliche Verwaltungen, Gesundheits- und Erziehungsberufe. Die Hitzewelle hat die Notaufnahmen im Großraum Leipzig voll im Griff. Die Krankenhäuser in Leipzig, Borna, Wurzen, Grimma und Eilenburg melden teilweise einen deutlichen Anstieg bei den Patienten. Alleine in den Notaufnahmen des Sana-Klinikums schlagen derzeit 25-30% mehr Leute auf als sonst, das schreibt die LVZ. Hitzebedingte Beschwerden seien vor allem Kreislaufprobleme, Schwindel, Flüssigkeitsmangel oder Elektrolytstörungen. Zum Start ins Wochenende bestreitet der FC Erzgebirge Aue sein erstes Testspiel in Vorbereitung auf die kommende Regionalliga-Saison. Heute Abend sind die Veilchen zunächst zu Gast bei Motor Marienberg. Anstoß dort wird 18.30 Uhr sein. Laut Verein reist die Mannschaft komplett an. Trainer Quietscha Schubetitze will allen Spielern Einsatzzeit geben und erste Erkenntnisse nach dem Trainingsauftakt sammeln. Morgen steht dann bereits die nächste Partie gegen Raschau-Markersbach auf dem Plan.
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15: Es ist sonnig und heiß mit 35 bis 37 Grad, auch abends und nachts wolkenlos, dann bei Tiefstwerten 23 bis 17 Grad. Morgen gibt es wieder viel Sonnenschein und es wird extrem heiß, 36 bis 41 Grad. Sonntag meist nur dünne Schleierwolken und auch wieder viel Sonne im Tagesverlauf, allerdings einige Quellwolken und örtlich auch Hitzegewitter, teils mit stürmischen Böen. Und es wird nochmal extrem heiß, 36 bis 41 Grad.
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15: A4 Chemnitz Richtung Dresden zwischen Dreieck-Nossen und Wilsdruff einen Kilometer stockend. Dresden Richtung Chemnitz zwischen Berbersdorf und Hainichen defekter LKW auf der rechten und der Standspur. Vorsicht, hier Reifenteile auf allen Spuren. Dresden Richtung Görlitz zwischen Pulsnitz und Burkau 7 Kilometer Stau. Die A13 Dresden Richtung Berlin zwischen Marsdorf und Thiendorf 3 Kilometer und Berlin Richtung Dresden zwischen Thiendorf und Radeburg 2 Kilometer Stau.
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Ja, was für ein heißes Wochenende mit um die 40 Grad morgen und übermorgen. Gefeiert wird trotzdem beim Bergstadtfest in Freiberg nur die große traditionelle Bergparade. Die wurde aufgrund der Hitze am Sonntag abgesagt. Beim Eibauer Bierzug gibt es auch keinen Festumzug. Aber ansonsten steht das restliche Festprogramm wohl in Kottmar Eibau. Und in Dresden das Elbhangfest. Was nicht ist in Dresden, das SZ-Fahrradfest. Das wurde auch aus Sicherheitsgründen abgesagt. Da kann es ja vielleicht auch sogar schon am Sonntag Unwetter geben. Also, kommen Sie gut durch die heißen Tage.

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0: rein und durchs heiße Wochenende mit Antenne Sachsen. Gleich um 18 Uhr die Schlager der Woche mit Bodo Heinze. Aber ich habe jetzt auch noch was ganz Frisches Neues. Na, das ist doch mal eine Überraschung. Diese beiden hier machen gemeinsame Sache.
1: Hallo liebe Leute, mein Name ist Peter Maffay.
2: Und hier ist Johannes Oerling.
1: Johannes und ich, wir haben ein Album gemacht, das heißt Nashville, und das kommt im Herbst raus.
2: Und die erste Single daraus, die könnt ihr jetzt hören. Viel Spaß mit Ein Leben lang ist nicht lang.
1: Yeah.
0: Ja, da spielen wir jetzt hier auf Antenne Sachsen, und die beiden gehen auch nächstes Jahr auf Tournee.

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9: 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Niki Schubert, Das Leben spielt mit mir.
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13: Mit Stella Stürmer. Flugreisende haben bald die Möglichkeit, eine überwiegend digitale Abfertigung zu nutzen. Der Bundestag hat einem Gesetzentwurf von Union und SPD zugestimmt. Fluglinien können künftig Daten aus Reisepässen und Personalausweisen durch deren Chip auslesen. Am Flughafen soll außerdem ein Foto gemacht werden. Dann können Reisende per Gesichtserkennung alle Stationen durchlaufen, ohne Ausweisdokumente zeigen zu müssen. Das Ganze ist freiwillig. Nach den 2 schweren Erdbeben in Venezuela ist die Zahl der Toten auf knapp 600 gestiegen. Außerdem seien knapp 3000 Menschen verletzt worden, teilte die Regierung des Landes mit. Es wird erwartet, dass die Zahlen noch weiter steigen. Mittlerweile haben sich auch die ersten Rettungskräfte des Technischen Hilfswerks aus Deutschland auf den Weg ins Katastrophengebiet gemacht. Die Stadt Zwickau und der Landkreis nehmen die Berichte über die weitreichenden Strukturmaßnahmen im VW-Konzern sehr ernst. Sie sorgen für Verunsicherung bei den Beschäftigten im Zwickauer Werk und in den zahlreichen Zulieferunternehmen, heißt es in einer gemeinsamen Mitteilung. Man fordere von Volkswagen eine zeitnahe und transparente Einordnung der Diskussionen und ein klares Bekenntnis zum Standort. Nach einem Medienbericht will der Konzern weltweit 100.000 Stellen abbauen und 4 deutsche Werke schließen, darunter auch das in Zwickau. In Aue wird an diesem Wochenende das Stadtfest gefeiert. Nach einjähriger Pause ist wieder vieles geplant. Cindy Einhorn mit den Einzelheiten.
14: Los geht's heute Abend 19 Uhr auf der Bühne am Altmarkt und mit einem Eröffnungsfeuerwerk. Auf dem Anton-Günther-Platz gibt's einen Rummel mit Fahrgeschäften, Losbuden und kulinarischen Angeboten. Am Carola-Teich auf der Bahnhofstraße und am Altmarkt werden Vereine, Kitas und Bands auf 3 Bühnen auftreten. Außerdem laden die Themenstraße, Alberoda im Wandel der Zeit und der Antik- und Jahrmarkt auf der Lessingstraße zu einer Zeitreise ein. Am Carola-Teich gibt's außerdem Angebote für Kinder und die Möglichkeit, Tretboot zu fahren.
13: Und es fehlt noch der Blick zur Fußball-WM. Da treffen heute zwei Topstars aufeinander. Stürmer Erling Haaland von Norwegen und Frankreichs Kylian Mbappé. Um 21 Uhr spielen die beiden Teams um den ersten Platz in Gruppe 1. Parallel treffen auch noch Senegal und der Irak aufeinander, die beide noch 0 Punkte haben.
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15: Es ist sonnig und heiß mit 35 bis 37 Grad, auch abends und nachts wolkenlos. Dann bei Tiefstwerten 23 bis 17 Grad. Morgen gibt es wieder viel Sonnenschein und es wird extrem heiß, 36 bis 41 Grad. Sonntag meist nur dünne Schleierwolken und auch wieder viel Sonne im Tagesverlauf. Allerdings einige Quellwolken und örtlich auch Hitzegewitter, teils mit stürmischen Böen. Und es wird nochmal extrem heiß, 36 bis 41 Grad.
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15: A4 Chemnitz Richtung Dresden zwischen Dreieck-Nossen und Wilsdruf 3 Kilometer stockend. Dresden Richtung Görlitz zwischen Pulsnitz und Burkau 5 Kilometer Stau. Die A4 Erfurt Richtung Chemnitz zwischen Glauchau-Ost und Hohenstein-Ernsthal 1 Kilometer Stau. Und A13 Berlin Richtung Dresden zwischen Tiendorf und Radeburg auch 1 Kilometer Stau. Es blitzt Zittau die Ludwigstraße beidseitig und auf der A4 Görlitz Richtung Dresden kurz vor dem Dreieck Dresden-Nord.
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16: Hallo liebe Schlagergemeinde, es ist wieder soweit. Hier eine neue Ausgabe der Schlager der Woche. An dieser Stelle vielen Dank für Ihre Votings und der Hinweis. Alle drei Neuvorstellungen sind mit dabei. Die erste davon auf Platz 10, Ilka Grunewald und Wenn ich träum.
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0: Auf der 10, neu eingestiegen, Ilka Grunewald und Wenn ich träum. Ein gefühlvoller Song über Erinnerungen, Sehnsucht und die besonderen Momente im Leben, die uns auch dann begleiten, wenn sie längst vergangen sind. Die nächste Interpretin ist unverändert auf Platz 9, allerdings auch schon zum 7. Mal dabei. Das heißt, einmal kann man sie noch wiederwählen. Francine Jordi, Mutmacher-Song. Viele wären gern wie du.
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0: Unser zweiter Neueinsteiger in dieser Woche ist auf Platz 8 gelandet. Wind mit einem Titel, der zur Jahreszeit kaum besser passen könnte, wenn es Sommer wird.
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0: Wir reisen heute wieder weit zurück und landen im Jahr 1973. Die erste Notierung gab es in den Charts am 16. Juli. Der Titel war dann 15 Wochen platziert. Die höchste Notierung war Platz 14. Nina und Mike, rund um die Welt geht das Lied der Liebe.

Nina und Mike, rund um die Welt geht das Lied der Liebe, unser Zeitreisetitel. Sie gehören zu den prägenden Schlagerduos der 70er Jahre. Kennengelernt haben sich die beiden bereits Anfang der 60er. Mike war damals Gitarrist, Nina stieg als Sängerin in seine Band ein. Schnell wurde daraus nicht nur eine musikalische, sondern auch eine private Partnerschaft. Ihren Durchbruch feierten sie Anfang der 70er Jahre mit Hits wie Fahrende Musikanten oder Paloma Planka. Und wir reisen zurück, lassen die Vergangenheit hinter uns, schauen auf das, was heute zählt. Die aktuellen Platzierungen in den Schlagern der Woche. Der nächste Künstler ist der dritte und damit höchste Neueinsteiger. Von null ging es auf die sieben für Olaf Berger. Alles oder dich.

Sie hören Antenne Sachsen mit den Schlagern der Woche zum dritten Mal hintereinander unverändert auf Platz 6. Linda Jung mit ihrem Titel Liebesbriefe. Und wie immer gilt, wie die Reihenfolge nächste Woche aussieht, das liegt in Ihrer Hand. Stimmen Sie ab auf antennesachsen.de. Als Dankeschön verlosen wir den perfekten Begleiter für Ihre Lieblingsschlager. Eine coole JBL-Box. Der nächste Interpret verabschiedet sich heute aus den Schlagern der Woche, denn er ist zum achten und somit letzten Mal dabei. Zum Schluss geht es noch einmal von Platz 3 auf die 5 für Christian Leis, weil wir Träumer sind.

0: Laura Wilde versprüht Summerfeeling. Mit ihrem neuen Song konnte sie sich gleich um 3 Plätze verbessern und ist heute unsere Nummer 4.
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0: Treppen runter und rein in den Keller. Hier finden wir verstaubte Platten und heute ausschließlich Titel, die nicht mehr in den Top 10 sind. In der letzten Woche auf Platz 10 Patrick Lindner.
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0: In der letzten Sendung unser Platz 8 Alessa.
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0: Und sie war in der letzten Ausgabe noch

0: unser Platz 5, Linda Hesse.
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0: Wir klettern die Charttreppe. Wieder nach oben, raus aus dem Keller. Rein ins Studio und in die Neuvorstellungen. Der nächste Interpret feiert aktuell sein 40-jähriges Bühnenjubiläum. In seinem neuen Song verarbeitet er eigene Erfahrungen aus dem Leben und der Liebe. Seine Botschaft dabei ist klar und zeitlos. Bleib einfach du selbst. In den Schlagern der Woche Neuvorstellung 1. Mitch Keller. Das sind doch keine Tränen.
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Uta Bresan, Neuvorstellung 2, die Liebe hat dich auserwählt. Ein Song, der zeigt, manchmal braucht es nur einen kleinen Lichtblick, um wieder nach vorn zu schauen. Und wir kommen zur dritten Neuvorstellung in den Schlagern der Woche. Leonard, ein letzter Blick zurück.

0: In den Schlagern der Woche Neuvorstellung 3. Leonard, ein letzter Blick zurück. Eine musikalische Reise durch Erinnerungen, große Gefühle und unvergessene Momente, die das Leben geprägt hat. Und wir blicken jetzt nicht zurück, sondern nach vorn, ob sich unsere Neuvorstellungen in der nächsten Ausgabe platzieren. Das entscheidet wie immer das Voting auf Antenne Sachsen. Stimmen Sie ab und wählen Sie Ihre drei Favoriten.
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0: Den heutigen Musikwunsch hat uns Michael Reisig aus Dresden geschickt. Franziska Wiese, Dach der Welt.

Unser Wunschtitel, Franziska Wiese, Dach der Welt. Vom Album Alles Weiß aus dem Jahr 2018. Die in Spremberg geborene Künstlerin ist nicht nur Sängerin, sondern auch ausgebildete Violinistin. Ihre Markenzeichen, die Geige und barfüßige Auftritte in weißen Kleidern. Bis heute ist Franziska Wiese zudem eine gefragte Texterin und Komponistin. Und vielleicht kommt ja auch bald Ihr Ohrwurm an dieser Stelle. Schicken Sie uns diesen und vergessen Sie nicht, Ihre drei Favoriten unter antennesachsen.de zu wählen. Unter allen, die mitmachen, verlosen wir eine JBL Bluetooth Box Go 4. Diese geht heute an Claudia Springorum aus Bernau bei Berlin. Herzlichen Glückwunsch. Jetzt wird's spannend, denn wir kommen zur Spitzengruppe. Der nächste Künstler hat sich dort fest etabliert und steht heute bereits zum vierten Mal auf dem Treppchen. In der aktuellen Ausgabe der Schlager der Woche ging es dabei von Platz 2 auf die 3 für René Ulbrich, Josephine.

0: 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Zuletzt mehrere Wochen, die 1, heute Platz 2, Niki Schubert, das Leben spielt mit mir, heute allerdings auch zum letzten Mal dabei. In den Schlagern der Woche, zuvor auf Platz 3, René Ulbrich, Josephine.
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0: Wir haben eine neue Nummer 1. Von Platz 4 ging es auf den Schlagerthron für Helene Fischer und heute Nacht. Der Song erzählt von Freiheit, Nähe und dem Moment, einfach alles loszulassen. Oder wie Helene singt, wir haben viel zu lange nicht mehr laut gelebt. Bevor wir den Song hören, sage ich danke fürs Einschalten. Mein Name ist Bodo Heinze und nicht vergessen, nächste Woche gleiche Welle, gleiche Stelle. Bis dahin eine schöne und gesunde Zeit. Hier die neue Nummer 1, Helene Fischer. Heute Nacht.

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1: Mit Stella Stürmer. Flugreisende haben bald die Möglichkeit, eine überwiegend digitale Abfertigung zu nutzen. Der Bundestag hat einem Gesetzentwurf von Union und SPD zugestimmt. Fluglinien können künftig Daten aus Reisepässen und Personalausweisen durch deren Chip auslesen. Am Flughafen soll außerdem ein Foto gemacht werden, dann können Reisende per Gesichtserkennung alle Stationen durchlaufen, ohne Ausweisdokumente zeigen zu müssen. Das Ganze ist freiwillig. Nach den zwei schweren Erdbeben in Venezuela ist die Zahl der Toten auf knapp 600 gestiegen. Außerdem seien knapp 3000 Menschen verletzt worden, teilte die Regierung des Landes mit. Es wird erwartet, dass die Zahlen noch weiter steigen. Mittlerweile haben sich auch die ersten Rettungskräfte des Technischen Hilfswerks aus Deutschland auf den Weg ins Katastrophengebiet gemacht. Die Stadt Zwickau und der Landkreis nehmen die Berichte über die weitreichenden Strukturmaßnahmen im VW-Konzern sehr ernst. Sie sorgen für Verunsicherung bei den Beschäftigten im Zwickauer Werk und in den zahlreichen Zulieferunternehmen, heißt es in einer gemeinsamen Mitteilung. Man fordere von Volkswagen eine zeitnahe und transparente Einordnung der Diskussionen und ein klares Bekenntnis zum Standort. Nach einem Medienbericht will der Konzern weltweit 100.000 Stellen abbauen und 4 deutsche Werke schließen, darunter auch das in Zwickau. In Aue wird an diesem Wochenende das Stadtfest gefeiert. Nach einjähriger Pause ist wieder vieles geplant. Cindy Einhorn mit den Einzelheiten.
2: Los geht's heute Abend 19 Uhr auf der Bühne am Altmarkt und mit einem Eröffnungsfeuerwerk. Auf dem Anton-Günther-Platz gibt's einen Rummel mit Fahrgeschäften, Losbuden und kulinarischen Angeboten. Am Carola-Teich auf der Bahnhofstraße und am Altmarkt werden Vereine, Kitas und Bands auf 3 Bühnen auftreten. Außerdem laden die Themenstraße, Alberoda im Wandel der Zeit und der Antik- und Jahrmarkt auf der Lessingstraße zu einer Zeitreise ein. Am Carola-Teich gibt's außerdem Angebote für Kinder und die Möglichkeit, Tretboot zu fahren.
1: Und es fehlt noch der Blick zur Fußball-WM. Da treffen heute 2 Topstars aufeinander. Stürmer Erling Haaland von Norwegen und Frankreichs Kylian Mbappé. Um 21 Uhr spielen die beiden Teams um den ersten Platz in Gruppe 1. Parallel treffen auch noch Senegal und der Irak aufeinander, die beide noch 0 Punkte haben.
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3: Ja, 36 Grad und es wird noch heißer. Die klare Nacht, nur kurz mal Abkühlung in den Frühstunden. Da sind wir dann zwischen 23 und 17 Grad. Das Wochenende mit viel Sonne. Morgen 38 bis 41 Grad. Am Sonntag 37 bis 40 Grad. Am Abend stellenweise die ersten Hitzegewitter. Am Montag dann verbreitet Schauer und Gewitter bei knapp 30 Grad.
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3: Guten Abend auf die Straßen und Vorsicht auf der A4 Dresden Richtung Chemnitz zwischen Berbersdorf und Hainichen. Defekte LKW auf der rechten Spur. A4 Erfurt Richtung Chemnitz zwischen Glauchau Ost und Hohenstein-Ernsttal. Auch hier defekte LKW in der Baustelle, ist nur eine Spur frei. Mehrfach kurze Sperrungen wegen Bergungsarbeiten in Heinzebank, B101 Freiberger Straße, Höhe der B174. Vollgesperrt noch Unfall im Kreis Meißen, die Straße zwischen Stauchitz und Bloßwitz. Und in Kamenz haben wir auf der Pulzenzer Straße Straßenschäden. Ja, damit müssen wir auch weiterhin rechnen bei den Temperaturen. Und geblitzt wird auf der A4, Görlitz Richtung Dresden, kurz vorm Dreieck Dresden Nord, sowie in Zittau auf der Ludwigstraße beidseitig.
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8: Ja, es bleibt heute Abend noch lange sehr heiß. In der zweiten Nachthälfte Tiefstwerte zwischen 23 und 17 Grad bei klarem Himmel. Das Wochenende mit viel Sonne, morgen 38 bis 41 Grad, Sonntag bis 40 Grad. Am Abend stellenweise die ersten Hitzegewitter. Am Montag nicht mehr ganz so heiß, bei knapp 30 Grad verbreitet Schauer und Gewitter.
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8: Guten Abend auf die Straßen. Etwa eine Viertelstunde mehr ein Plan. Einmal auf der A4 Dresden Richtung Görlitz, zwischen Görlitz und Grenzübergang Ludwigsdorf. A4 Erfurt Richtung Chemnitz, zwischen Klaucher Ost und Hohenstein-Ernsthal. Defekter LKW in der Baustelle, nur eine Spur ist frei. Dann auf der A14 Leipzig Richtung Dresden, zwischen Döbeln Nord und Döbeln Ost. Auch ein defekter LKW, rechte Spur gesperrt, Radwechsel auf der Fahrerseite. Dann Bergungsarbeiten noch in Heinzelbank, B101 Höhe B174 und Straßenschäden in Kamenz auf der Pulsnitzer Straße. Superblitzer B174 in Tschopau am Ortsausgang Richtung Chemnitz.

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1: Ja, eine klare, teils tropische Nacht. Tiefstwerte dann erst in den Frühstunden zwischen 23 und 17 Grad. Das Wochenende viel Sonne, morgen 38 bis 41 Grad, am Sonntag auch bis zu 40 Grad, am Abend dann stellenweise die ersten Hitzegewitter. Am Montag nicht mehr ganz so heiß, bei knapp 30 Grad verbreitet Schauer und Gewitter.
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1: Guten Abend auf die Straßen. Im Kreis Mittelsachsen S240, mehrfach kurze Sperrungen auf Unfallhöhe B107 und Straßenschäden, unter anderem in Kamenz, da ist die Pulsenzer Straße gesperrt in beiden Richtungen. Superblitzer in Zschopau B174, Ortsausgang Richtung Chemnitz.
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1: Ja, eine klare, teils tropische Nacht. Tiefstwerte dann erst in den Frühstunden zwischen 23 und 17 Grad. Das Wochenende viel Sonne, morgen 38 bis 41 Grad, am Sonntag auch bis zu 40 Grad. Am Abend dann stellenweise die ersten Hitzegewitter. Am Montag nicht mehr ganz so heiß, bei knapp 30 Grad verbreitet Schauer und Gewitter.
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1: Ja, eine klare, teils tropische Nacht. Tiefstwerte dann erst in den Frühstunden zwischen 23 und 17 Grad. Das Wochenende viel Sonne, morgen 38 bis 41 Grad. Am Sonntag auch bis zu 40 Grad. Am Abend dann stellenweise die ersten Hitzegewitter. Am Montag nicht mehr ganz so heiß, bei knapp 30 Grad verbreitet Schauer und Gewitter.
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2: Ja, eine verbreitete tropische Nacht. Die Tiefstwerte zwischen 23 und 17 Grad in den Frühstunden. Viel Sonne an diesem Wochenende. Heute bei 38 bis 41 Grad. Morgen am Sonntag bis 40 Grad. Am Abend stellenweise die ersten Hitzegewitter. Am Montag dann verbreitet Schauer und Gewitter und auch nicht mehr ganz so heiß, knapp 30 Grad.
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1: Ja, eine verbreitete tropische Nacht. Die Tiefstwerte zwischen 23 und 17 Grad in den Frühstunden. Viel Sonne an diesem Wochenende. Heute bei 38 bis 41 Grad. Morgen am Sonntag bis 40 Grad. Am Abend stellenweise die ersten Hitzegewitter. Am Montag dann verbreitet Schauer und Gewitter und auch nicht mehr ganz so heiß, knapp 30 Grad.
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1: Ja, eine verbreitete tropische Nacht. Die Tiefstwerte zwischen 23 und 17 Grad in den Frühstunden. Viel Sonne an diesem Wochenende. Heute bei 38 bis 41 Grad. Morgen am Sonntag bis 40 Grad. Am Abend stellenweise die ersten Hitzegewitter. Am Montag dann verbreitet Schauer und Gewitter und auch